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0: Sie war eine der wichtigsten kulturellen Stimmen der afrokolumbianischen Gemeinschaften, Totola Mompusina. Über Jahrzehnte brachte sie Cumbia, Buirenge, Mapalé und andere Musiktraditionen der kolumbianischen Karibik auf die Bühnen der Welt. Am 17. Mai ist Totola Mompusina mit bürgerlichem Namen Sonia Basanta Vides im Alter von 85 Jahren in Mexiko verstorben. Mit dieser traurigen Nachricht begrüßt euch Markus zum Onda Info 643, in dem es diesmal vor allem um Kolumbien geht. Von Totola Mompusina hören wir in der nächsten halben Stunde noch mehr, zunächst aber Nachrichten aus Bolivien, Mexiko und natürlich Kolumbien.
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0: Kolumbiens Linke geht mit Rückenwind in die erste Runde der Präsidentschaftswahl am 31. Mai. 4 Jahre nach dem historischen Sieg von Gustavo Petro könnte mit Iván Cepeda erneut ein linker Kandidat die Wahl gewinnen, möglicherweise sogar schon im ersten Durchgang. Cepeda ist Senator, Menschenrechtsverteidiger und seit Jahren ein scharfer Kritiker paramilitärischer Gewalt und ihres politischen Umfelds. Zum ersten Mal in der Geschichte Kolumbiens verfügt die politische Linke gleichzeitig über eine eigene Regierung, einen aussichtsreichen Präsidentschaftskandidaten und landesweite Organisationsstrukturen. Nach einer 4-jährigen Medienkampagne gegen das linke Projekt von Gustavo Petro liegt Cepeda überraschend gut im Rennen. Einige Umfragen sehen ihn sogar in Reichweite der 50%-Marke, der Schwelle für einen Sieg ohne Stichwahl. Das stimmt vor allem diejenigen optimistisch, die sich für eine Weiterführung sozialer Reformen, einer Agrarreform, der Friedenspolitik und der Menschenrechtsagenda wünschen. Andere Umfragen liegen niedriger. In diesem Fall könnte es in einer zweiten Runde zu einem Duell mit Abelardo Gabriel de la Espirella kommen, ein Anwalt, Unternehmer und Vertreter einer ultrarechten Politik, die sich als politischer Außenseiter inszeniert. Die Kandidatin des Uribismo, Paloma Valencia, hat zuletzt an Unterstützung verloren. Der Uribismo ist eine politische Strömung um Ex-Präsident Álvaro Uribe, die mit einer Politik der harten Hand gegen bewaffnete Gruppen und zahllosen Menschenrechtsverletzungen verbunden wird.
3: Bolivien. Nur 6 Monate nach dem Amtsantritt des Präsidenten Rodrigo Paz befindet sich der Andenstaat inmitten einer Welle von Protesten, Blockaden und Mobilisierungen. Die politische und soziale Krise spitzt sich weiter zu. Die Regierung hat unter dem Namen Banderas Blancas, weiße Flaggen, eine groß angelegte Polizei- und Militäroperation angestoßen, um die Unruhen unter Kontrolle zu bekommen. Trotzdem reißen die Proteste nicht ab. Bereits wenige Stunden nach der Räumung des Korridors zwischen La Paz und Oruro haben verschiedene Gruppen die Straßen erneut besetzt.
4: Die Organisation Caribe Afirmativo hatte Mitte Mai einen Bericht über die zunehmende Gewalt gegenüber LGBTIQ-Personen veröffentlicht. Unter dem Titel »Ein System hat versagt« dokumentiert die Initiative Vorurteile, Gewalt und Straflosigkeit. Im Jahr 2025 wurde in Kolumbien alle 32 Stunden eine LGBTIQ-Person ermordet. Das bedeutet einen Anstieg von fast 60% gegenüber früheren Zeiträumen. Gemeinsam mit Brasilien und Mexiko gehört Kolumbien inzwischen zu den Ländern Lateinamerikas mit der höchsten Gewaltrate gegenüber LGBTIQ-Personen. Mexiko. Im südmexikanischen Bundesstaat Guerrero wirft die paramilitärisch organisierte Gruppe Los Ardillos Sprengstoff aus Drohnen auf Bergdörfer, setzt Häuser in Brand und beschießt die Bevölkerung. Seit über 10 Jahren versuchen Los Ardillos, ihre Kontrolle über die Ortschaft und Gemeinden in der Region zu festigen und in die umliegenden Gebiete vorzudringen. MenschenrechtsverteidigerInnen kritisieren, dass die Vertreibung im Gesetzbuch weder als Straftat

0: Thema Sport. Die WM steht vor der Tür. Das Tourismusministerium in Mexiko rechnet mit 5 Millionen Besuchern und entsprechend hohen Einnahmen. UNICEF, das Kinderhilfswerk der Vereinten Nationen, warnt dagegen vor der Zunahme der sexuellen Ausbeutung von Kindern. Wem die Sorge um das Kindeswohl übertrieben vorkommt, der möge sich die Zahlen der registrierten Gewalttaten bei vergangenen Massensportereignissen zu Gemüte führen. Bei der WM 2018 in Russland meldete eine Analyse in Mexiko-Stadt einen Anstieg der Vergewaltigungen um 12%. Bei der WM 2014 in Brasilien stiegen die Verletzungen von Kinderrechten um 17%. Laut Umweltexpertinnen wird die WM 2026 außerdem einen neuen Rekord als das umweltschädlichste Sportereignis der Geschichte aufstellen, da das Turnier in drei verschiedenen Ländern ausgetragen wird und alle Sportler und Sportlerinnen immer zwischen diesen drei Ländern hin und her reisen werden.
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Ihr hört das Lied Yo Me Llamo Cumbia, eine leidenschaftliche Hymne auf die Cumbia, in der der Rhythmus selbst als lebendige, stolze und tanzende Frau personifiziert wird. Die Cumbia entstand an der kolumbianischen Karibikküste aus afrikanischen, indigenen und später auch europäischen Einflüssen. Totola Mompocina vergleicht ihre Haut mit dem Leder der Trommeln und ihre Schultern mit tanzenden Maracas.

In Totos Interpretation wird Yumya Mukumbia deshalb auch zu einer musikalischen Selbstbeschreibung Kolumbiens. Trommeln und karibische Rhythmen erzählen von Bewegung, Herkunft und kultureller Identität. Das Lied ist ein lebendiges Zeugnis der Verschmelzung von afrikanischen, indigenen und spanischen Einflüssen, die die Musikkultur der kolumbianischen Karibikküste ausmachen.

Totó La Mompocina wurde 1940 im Departamento Bolívar geboren, das dem Rio Magdalena bis zur Karibik folgt. Aufgewachsen in einer Musikerfamilie, stand Totó La Mompocina schon früh selbst auf der Bühne. Ihre Musik verband afrikanische, indigene und bäuerliche Einflüsse der Karibikregion.

Kolumbiens. Als Sängerin machte sie immer wieder deutlich, dass traditionelle Musik nicht Folklore aus der Vergangenheit ist, sondern gelebte Gegenwart und kulturelles Gedächtnis. Gerade für afrokolumbianische Gemeinschaften wurde sie zu einer wichtigen kulturellen Stimme, auch international. Mit ihrer Arbeit stärkte sie Anerkennung, Sichtbarkeit und Selbstbewusstsein von Menschen, deren kulturelles Erbe lange wenig gesellschaftliche Wertschätzung erfuhr.

La Candela Viva, auf Deutsch etwa das lebendige Feuer, gehört zu den bekanntesten Stücken von Totola Mompussina und wurde auch zum Titel ihres internationalen Durchbruchalbums Anfang der 1990er Jahre. Das Lied greift eine historische Erinnerung aus der Karibikregion Kolumbiens auf, den großen Brand von Chimichagua im Jahr 1923, bei dem zahlreiche Häuser zerstört wurden. Das Feuer im Song steht nicht nur für Zerstörung, sondern auch für Widerstandskraft, Gemeinschaft und die Fähigkeit, aus schwierigen Erfahrungen neue Kraft zu schöpfen. Gleichzeitig ist die Candela ein kulturelles Symbol für Energie, Erinnerung und eine Tradition, die weitergegeben wird. Der gemeinsame Gesang, die Trommeln und die kollektive Dynamik des Stücks spiegeln zentrale Elemente afro-karibischer Musiktradition wider, die Totola Mompussina über Jahrzehnte bewahrt und weltweit bekannt gemacht.

0: Ihr hört das Onda Info. Zu Totò la Momposina hören wir am Ende noch etwas mehr. Wir bleiben aber, wie versprochen, in Kolumbien. In Medellin, der zweitgrößten Stadt Kolumbiens, drängen zivile Initiativen darauf, am Friedensprozess zwischen Regierung und Mafia beteiligt zu werden. Eine Stadtteilaktivistin erklärt im Beitrag, warum es wichtig ist, dass nicht nur die Mafia-Bosse im ständigen Fokus der Medienberichterstattung und politischer Diskurse stehen. Und wir erfahren, was jetzt schon erreicht wurde, obwohl sich die Gespräche selbst gerade in der Krise befinden. Ihr hört einen Beitrag von David Graf, der zuerst bei unseren FreundInnen von Radio Dreieckland gesendet wurde.
1: Beginnen möchte ich diese Geschichte in einem Haus im Viertel 12 de Octubre in Medellin. Vor ein paar Monaten war ich hier bei der Gruppe Cooperación Heroínas y Héroes del Amor, HeldInnen der Liebe, zu Besuch. Sie treffen sich in einem Haus. Es ist eine Art kleines Kulturzentrum in der Comuna 6 von Medellin. Die Organisation besteht schon seit mehr als 10 Jahren. Ihr Ziel? Menschen, die von der Bandenkriminalität und der damit einhergehenden Gewalt betroffen sind, zu unterstützen. Das können Opfer von Gewalt selbst sein, aber auch TäterInnen, ehemalige Angehörige von sogenannten Combos oder Mütter und Väter, deren Kinder Teil dieser Strukturen sind oder waren. Das Haus, in dem sie sich heute treffen, war früher ein Treffpunkt von Jugendgangs. Die Stadtteilaktivistin Marta Macias erzählt.
2: Hier haben sie sich getroffen, hier haben sie herumgehangen. Es war so etwas wie ein Zentrum für ihre Aktivitäten und für viele Nachbarn ein Ort der Angst. Nach langen Gesprächen mit ihnen und ihren Chefs haben wir erreicht, dass sie uns das Haus überlassen haben und ich habe dann mit der Stadtverwaltung alles abgeklärt.
1: Heute ist das Haus ein Treffpunkt der Nachbarschaft. Es gibt einen Kleidertausch, gemeinsames Kochen und ab und zu auch einen Gottesdienst. Ein Schwerpunkt der Arbeit von Marta ist heute auch die Arbeit mit Jugendlichen. In der Metropolregion Medellin existieren laut BeobachterInnen heute etwa 15 größere Organisationen. Sie sind lose in einem Bündnis organisiert, das sich La Oficina, das Büro, nennt. Sie finanzieren sich aber nur noch teilweise aus dem Drogenhandel. Die großen Exportrouten kontrollieren heute andere Akteure. Die Gangs aus Medellin bekommen zwar auch noch das ein oder andere Stück vom großen Kuchen ab, doch ihre Einkünfte generieren sie mit dem Drogenhandel innerhalb der Stadt und der Region, mit Schutzgelderpressung, Produktpiraterie. Und sie sind Dienstleister für alles Illegale. Sie begehen Auftragsmorde, waschen Geld, treiben Schulden ein. Die illegalen Strukturen zählen laut ExpertInnen etwa 12.000 bis 15.000 Mitglieder. Oben stehen die großen Capos, ganz unten junge Menschen aus den Vierteln. Und um die, sagt Marta Macias, kümmere sich niemand und verweist auf zwei etwa 17-Jährige, die einige Minuten zuvor ins Haus hineingelaufen waren.
3: Porque no solamente está el habitante de calle, sino está el que habita la calle. Que son muchos pelados y muchos pelados. Esos chicos que se acaban de ver, que entraron acá, ellos.
2: Viele der Jugendlichen, so wie die, die du hier gerade gesehen hast, leben praktisch auf der Straße. Sie kommen hierher, um rumzuhängen. Hier bekommen sie was zu essen, machen Musik. Manchmal kommen sie zum Schlafen, weil sie zu Hause rausgeflogen sind. Wir nennen diese Leute die Opfer der Gosse, diejenigen, die nicht zählen, die niemand im Hinterkopf hat, für die sich niemand einsetzt, beispielsweise wenn sie im Gefängnis landen. Wenn es um den urbanen Konflikt in Medellin geht, konzentriert sich alles auf die Führungsfiguren, aber sie haben die untere Schicht vergessen. Es sind diejenigen, die keine ökonomischen Reichtümer anhäufen, die Letzten, die irgendwas von dem Geld sehen, das diese Strukturen erwirtschaften. Das ist schon seit den 90er Jahren so. Doch auch diese Leute haben eine Geschichte und ihre Schmerzen. Auch sie sind Teil dieser Kette des bewaffneten Konflikts.
4: Mucha atención porque se siguen conociendo más detalles sobre la parranda vallenata que se realizó en la cárcel La Paz de Itagüí. En videos de cámaras de seguridad se observa el ingreso de vehículos de alta gama, mujeres y hasta dos civiles controlando la entrada y salida de invitados.
1: Auch aktuell liegt der Fokus in der medialen Berichterstattung wieder einmal auf den Bossen. Diese sitzen mittlerweile alle im Gefängnis und von dort aus verhandeln sie seit etwa 3 Jahren mit der Regierung über einen Friedensvertrag. Aktuell aber steht der Prozess wieder einmal vor dem Scheitern. Der Grund? Die Bosse hatten im Gefängnis eine große Party veranstaltet und dazu auch einen berühmten Schlagersänger eingeladen. Entsprechend groß war der Aufschrei in der Stadtgesellschaft, als das herauskam. Der Regierung blieb kaum etwas anderes übrig, als die Gespräche erst einmal auf Eis zu legen. Dort, wo die Party stattfand, im Gefängnis von Itagüí, im Norden der Metropolregion von Medellin, hatte ich 2 der Bosse der Oficina vor einigen Monaten zum Interview getroffen. Sie, die mutmaßlich für zahlreiche Morde, den Aufbau bewaffneter Strukturen und viele Straftaten mehr verantwortlich sind, geben sich heute als sozial engagierte Anführer kommunitärer Prozesse. Einer ihrer Sprecher ist Carlos Pesebre. Er hat fast sein ganzes Leben innerhalb der Mafia-Strukturen Medellins verbracht.
4: Die Medien und die Unterhaltungsindustrie haben seit Pablo Escobar ein bestimmtes Bild geschaffen. Sie stellen also dar, als ob wir, die bewaffneten Gruppen, reine Organisationen des Drogenhandels sind. Aber das ist verkürzt. Als der Drogenhandel in den 80er Jahren aufkam und das Geld Teil des Alltags wurde, in die Institutionen vordrang und auch die Viertel kamen, sahen wir junge Menschen in den Vierteln darin eine Möglichkeit, unsere prekären wirtschaftlichen Umstände zu überwinden. Aber auch die Abwesenheit staatlicher Strukturen in unseren Vierteln, die fehlende Versorgung mit Wasser und Strom, dem allgemeinen Mangel.
1: Neben Carlos Pesebre saß damals auch Sebastian Murillo, ein weiterer Sprecher der Organisation. Er sagte:
5: Las oportunidades no llegan a los barrios y los mismos muchachos en busca de salir adelante y sacar adelante sus familias por el abandono del Estado.
6: Die Chancen auf ein gelungenes Leben sind nicht bis in die ärmeren Viertel der Stadt gelangt. Die Jungs aus dem Viertel wollten sich und ihre Familien voranbringen, sie aus der Armut führen. Weil sie keine legalen Möglichkeiten dazu bekommen, versuchen sie es über illegale Wege und versuchen, Teil der Bandenstruktur zu werden und dadurch Geld zu verdienen. Wir wollen den Jugendlichen durch diesen Friedensprozess zeigen, dass es andere Wege als den der Gewalt gibt. Wir wollen ihnen gemeinsam mit staatlichen Stellen, dem Bildungssektor und mithilfe der Privatwirtschaft Möglichkeiten dazu eröffnen, Geld zu verdienen und sich weiterzuentwickeln. Sie sollen sehen, dass es andere Auswege aus der Armut gibt als das Verbrechen. So können wir einen Transformationsprozess bei den Jugendlichen anstoßen und so kann eine neue Generation heranwachsen, die ohne Gewalt auskommt.
5: Esa transformación en la juventud y empezará a crear una nueva generación con una cultura alejada de la violencia.
1: Die kriselnden Friedensgespräche waren eine Initiative der linksgerichteten Regierung von Gustavo Petro. Gedacht war sie als Dialog zwischen 2 Verhandlungsteams, das eine von staatlicher Seite, das andere von Seite der Mafiabosse. Dafür hatten die Behörden die 10 Anführer der Gang in eben jedem Gefängnis von Itagüí zusammengezogen und ihnen teilweise Hafterleichterungen gewährt. Doch ein Akteur fehlte in diesem Verhandlungsengagement von Beginn an: die Zivilgesellschaft. Die Basisorganisation, in denen sich diejenigen zusammenfinden, die den Alltag in Medellin leben, die auf verschiedene Art und Weise von der Herrschaft betroffen sind, die die bewaffneten Strukturen in Medellin ausüben. Durch bewaffnete Auseinandersetzungen, Morde zwischen verfeindeten kleineren Gangs, durch Schutzgelderpressung, den Drogenhandel in ihren Vierteln, die Rekrutierung von Jugendlichen. Kurz, die kriminelle Herrschaft in, so BeobachterInnen, etwa 80% der Millionenstadt Medellin und seiner Metropolregion. Diego Herrera ist Friedenskoordinator der Organisation Viva la Ciudadanía. Sie hat nach dem Beginn der Gespräche begonnen, die Stadtgesellschaft zu organisieren und zu mobilisieren.
7: Se generó, digamos, un ambiente y un escenario de movilización ya más local cuando se instala el proceso.
8: Als die Gespräche zwischen Regierung und den bewaffneten Banden im Juli 2023 begannen, haben wir eine Vollversammlung organisiert, bei der 100 Menschen das erste Mal überhaupt in der Stadtgeschichte darüber diskutiert haben, wie ein urbaner Frieden in Medellin überhaupt aussehen könnte. Weil wir gesagt haben, es kann nicht sein, dass es einen Verhandlungsraum innerhalb des Gefängnisses gibt. Wir brauchen auch einen Verhandlungs- und Gesprächsort außerhalb des Gefängnisses. Denn der urbane Frieden kann nicht nur zwischen der Regierung und den Sprechern der Oficina diskutiert werden, bei dem es vor allem um das Schweigen der Waffen geht. Der Frieden muss auch etwas mit einer städtischen Agenda zu tun haben. Frieden ist nicht nur eine Abwesenheit von bewaffneten Auseinandersetzungen, sondern muss auch soziale Gerechtigkeit bedeuten. Ein Frieden, der die sozialen Ungleichheiten in der Stadt angeht, der das Recht auf Leben aufgreift, besonders in Bezug auf die illegalen Aktivitäten in der Stadt, auf die sich diese kriminellen Strukturen stützen.
1: Auch wenn die Gespräche derzeit in der Krise steckten und noch keine Ergebnisse produziert hätten, schon jetzt, sagt Diego, hätten sie zu spürbaren Verbesserungen in den Vierteln der Stadt gesorgt. Die Mordrate ist in den vergangenen Jahren auf ein Rekordtief gefallen. Allein das habe in den Vierteln für spürbare Verbesserungen gesorgt und sei für die Menschen eine große Erleichterung. Und Diego Herrera nennt noch weitere Faktoren für die Bedeutung der Zivilgesellschaft im Medellíner Friedensprozess.
8: Würde die Zivilgesellschaft die Friedensgespräche nicht begleiten, wären sie erstens deutlich weniger legitimiert, zumal die Stadtverwaltung und auch die Gebietsregierung gegen diesen Verhandlungsprozess sind. Zweitens wäre ohne die Zivilgesellschaft das Verständnis eines urbanen Friedens deutlich eingeschränkter. Es wäre auf die Verhandlungen mit den bewaffneten Akteuren beschränkt und würde die Komponenten der sozialen Gerechtigkeit weniger berücksichtigen. Denn es geht ja um die grundlegende gesellschaftliche Transformation der Viertel und nicht nur darum, dass die bewaffneten Mitglieder der Banden sich demobilisieren und ihre Waffen abgeben. Und drittens würden die Friedensgespräche ohne zivilgesellschaftliches Engagement nicht so breit in der Stadt diskutiert werden, wie das der Fall ist. Sie wären ein deutlich weniger relevantes Thema für die Bevölkerung und die Menschen würden nicht verstehen, dass die Gespräche und ein erfolgreicher Abschluss nicht den Bandenchef nützen würde, sondern den Menschen in der Stadt insgesamt.
0: Ihr hört das Sonderinfo, diesmal unter anderem zum Tod der kolumbianischen Sängerin Totola Mompocina. Auch wenn sie keine politische Aktivistin im engeren Sinne war, war ihre künstlerische Arbeit hochpolitisch. Totola Mompocina machte die afro- und indigen geprägten Wurzeln der kolumbianischen Kultur sichtbar und stärkte damit das kulturelle Selbstbewusstsein historisch marginalisierter Gemeinschaften. Aber, und das ist ein weiterer Verdienst, sie war eine Frau, die traditionelle Musik nicht als männlich kodierte Folklore, sondern als kollektives, oft von Frauen getragenes kulturelles Wissen verstanden hat. Denn in vielen afro-karibischen Musiktraditionen sind Frauen zentrale Trägerinnen von Gesang, Ritual und Erinnerung. Toto hat genau diese Rolle auch international sichtbar gemacht.

El Pescador ist eines der bekanntesten Stücke aus Toto Lamompofinas Repertoire. Komponiert wurde es ursprünglich vom kolumbianischen Musiker José Benito Barros Palomino. Toto machte es später zu einem internationalen Symbol der kolumbianischen Karibikmusik. Das Lied erzählt vom Alltag eines Fischers an den Flüssen und Küsten Kolumbiens, vor allem entlang des mächtigen Rio Magdalena. Im Mittelpunkt stehen harte Arbeit, Bescheidenheit und die enge Beziehung zwischen Mensch und Natur. Wir lernen einen einsamen Menschen kennen, der keine Reichtümer besitzt, sondern mit dem Mond und dem Strand spricht. Ein Mann, der von seinem Handwerk, seinen Netzen und seiner Verbindung zu Fluss, Mond und Landschaft lebt. Das Stück zeichnet zugleich ein Bild vom Leben vieler Menschen in den traditionellen Regionen der kolumbianischen Karibik. Vom Rhythmus des Wassers, vom täglichen Arbeiten, vom Zurückkehren in den Heimatort und von Gemeinschaft. Gerade deshalb wurde El Pescador zu mehr als einem Lied. Es wurde zu einer musikalischen Erzählung über die Kultur am Rio Magdalena und die Würde einfacher Arbeit. Die markanten Flöten und Percussions des Songs wurden unzählige Male gesampelt. El

Präsident Gustavo Petro bezeichnete sie als herausragende Vertreterin der karibischen Kunst und Kultur Kolumbiens. Und Vizepräsidentin Francia Márquez zeigte sich tief bewegt und hob besonders hervor, dass uns mit Toto La Momposina eine Frau verlassen hat, die Traditionen eine internationale Bühne gab, die nicht nur in Kolumbien lange marginalisiert waren. 2013 erhielt Toto La Momposina einen Ehren-Grammy für ihr musikalisches Lebenswerk. In ihrer langen Karriere arbeitete sie unter anderem mit Lila Downs, Pablo Milanés, Carlos Vives und Calle 13 zusammen. Mit Calle 13 sang sie Latinoamerika, ein Song, der zum Beispiel auf Spotify weit über 100 Millionen Mal reproduziert wurde. Wegen Alzheimer und einer Sprachstörung hatte sich die Sängerin bereits 2022 von der Bühne zurückgezogen. Ihre Interpretationen bleiben Teil des musikalischen Gedächtnisses Lateinamerikas. Toto La Momposina hinterlässt ein Werk, das weit über Musik hinausgeht. Eine Stimme der kolumbianischen Karibik ist verstummt. Ihr Klang bleibt.

Hallo, willkommen bei der ersten nationalen Bandfriedhof-Sendung auf Radio T. Ich bin die Jenny. Das Anliegen der Sendung ist es, aufgelösten und offiziell nicht mehr bedienten Projekten und oder Bandformaten zu gedenken, sich freudig daran zu erinnern und mal empathisch in der Vergangenheit zu wühlen. Vielleicht sogar in der gemeinsamen Vergangenheit. Honorieren, gedenken, denn nichts von dem Aufwand, der betrieben wurde, war umsonst, sondern immer ein Anfang und ein Ende. Das klingt sehr phrasierend, aber es ist ja gerade in der Kunst wirklich so, dass sich die Projekte, Gedanken, Kunden, Stimmungen übertragen, umformen, neu in Erscheinung treten, beeinflussen und begeistern. Und dafür ist diese Sendung da, auch um ein wohliges Gefühl zu haben, dass egal was passiert, am Ende ist noch der Bandfriedhof. Naja, ist gut, okay. Wir fangen mal an mit der ersten Band. Würde ich einfach mal einsteigen. Die heißt Total Konfus. Und auf die bin ich gestoßen, als ich mit der Künstlerin Jani von den Rexbirds, einer sehr, sehr ambitionierten und auch sehr erfolgreichen Grunge-Band aus Leipzig, als ich mit ihr geredet habe, sie mal gefragt habe, sag mal, was ist denn eigentlich bei dir so, welche Band hat dich beeinflusst und vor allem, welche Band vermisst du? Und da hat sie mir von eben Total Konfus erzählt. Sie war ein großer Fan und ist da jedes Wochenende nach Meißen gepilgert oder nach Nossen. Das ist nicht ganz klar, wo die Band nun wirklich angesiedelt war. Das hat sich teilweise bei der Recherche nicht ganz gedeckt, aber ich meine, das waren noch mehrere in der Band und auch 10 Jahre gab es die Band, von 2002 bis 2012. Da kann man schon mal in den Nachbarort ziehen. Auf jeden Fall sind sie dann später nach Dresden auch gezogen und haben unter anderem die Räubertage bei Meißen organisiert, ein Festival. Und der Sänger Leo hat dann später auch noch Die Cloud gegründet, eine Band. Und ich habe mal noch so ein paar Sachen im Internet gefunden, die Band betreffen, zum Beispiel eine Selbstbeschreibung, die ich ganz niedlich finde, oder sehr, sehr punkig, nicht niedlich, punkig. Wir sind total konfus aus Nossen. Wir spielen Deutschpunk anno 2002. Wir rocken jede Bühne kaputt, die uns unter die Nägel kommt. Über uns gibt es wenig zu sagen, dafür spricht die Musik Bände. Ja, das, genau, haben sie so gesagt. Ich habe auch noch ein Interview gefunden. Und da reden sie über die Entstehung der Namen, beziehungsweise dann des finalen Namens, denn vorher hießen sie, also zuallererst hießen sie Verbotene Zensierung und danach Panikbeleuchtung. Und die Geschichte dazu ist relativ unterhaltsam. Die waren in dem Kulturhaus Munzig und da war ein kleiner Schalter an der Wand eingelassen und darauf stand Panikbeleuchtung. Bei Gefahr Scheibe einschlagen und Knopf drücken stand da drauf. Und das hat denen dann gefallen und sie haben sich so genannt. Und Total Konfus, der ja, finale Name, ist dadurch entstanden, dass die Band 2 Wochen lang auf dem Heuboden proben musste. Und dann hat die Mutter von dem Benny, von dem Drummer, gesagt, dass der ideale Name für die Band Total Konfus wäre. Und das war dann final. Wer weiß, wie das da vor sich ging auf dem Heuboden. Aber das war total, genau, das war die Geschichte von Total Konfus. Die folgenden Songs von Total Konfus werden gespielt. Einmal Mein Regen und Ich weiß nicht.

Da ich bei meiner Recherche multidimensional vorgegangen bin, habe ich tatsächlich mal das Radio verlassen und bin durch einen kleinen, aber feinen Verbindungsgang rüber zum Bandbüro gelaufen, vorbei an den Proberäumen zahlloser noch existenter Bands und habe mich in die Obhut von Martin vom Bandbüro begeben, der mir dann auch richtig viel erzählen konnte. Und auch hat über verschiedene Bandkreise, Bandkonstellationen, Entwicklungen, vor allem eben auch im Rap.

Und zwei von diesen Vorschlägen sind jetzt auch in der finalen Sendung gelandet. Eins davon logischerweise später. Das erste ist Tefla und Jalil oder sind Tefla und Jalil. Das war ein Rap-Duo aus Chemnitz, 1997 gegründet mit mehreren Alben. Das erste hieß Interview und das stieg sogar in die Charts ein. Das war eins der erfolgreichsten Rap-Alben 2001. Die haben auf dem Splash gespielt, waren logischerweise sehr erfolgreich, haben bis heute eine große Fangemeinde, eine große Kult-Fangemeinde. 2005 wurde dann das letzte Kooperationsalbum aufgenommen. Das hieß Nichts ist umsonst. Danach wurde es ein bisschen ruhiger. 2010 erschien noch das Mixtape Weißt du noch mit unveröffentlichtem Material und verschiedenen Sachen, die noch nicht an die Öffentlichkeit gekommen waren. Reunion-Gerüchte wurden in diesem Windzug aber dementiert. Heute ist Jalil Gründer oder Jalil ist Gründer und Geschäftsführer vom Merch Store. Tefla ist Immobilienmakler und hier und da gibt es noch Kooperationen, habe ich mir sagen lassen. Also eine, die ich gefunden habe, war von Tefla mit Markant, ein Song aus dem Jahr 2015. Und es ist aber nichts Regelmäßiges sichtbar, also auch auf den öffentlichen Kanälen wird jetzt nicht so viel geteilt, beziehungsweise nichts Neues. Aber die Internetpräsenz, also das ist trotzdem noch gut geführt. Das bedeutet, dass eben auch die älteren Sachen noch gut angelegt sind. Man kann es überall hören. Es ist auch zeitgemäß geupdatet und ja, man trägt das Erbe gut weiter. Und dementsprechend haben wir jetzt einen Song. Das ist überhaupt eine total blöde Überleitung jetzt, aber der Song von Tefla und Jalil heißt Direkt neben dir. Könnte man es bestimmt sich viel einfallen lassen, aber jetzt kommt der Song.

Tefla und Jalil mit Direkt neben dir war der letzte Song. Und jetzt muss ich mal eine kleine Geschichte erzählen, weil ich das Gefühl habe, die Band irgendwo unterbringen zu müssen. Als ich glaube, 15 Jahre alt war, war ich in Leisnig bei einer privaten Party. Das war eine Geburtstagsfeier von einer guten Freundin. Und da hat sich natürlich dieses Szenario ergeben, dass einige Leute auch draußen waren. Es war ja mitten im Sommer. Und da Musik gehört haben mit ihrem Handy. Und ich habe da so einen Song gehört von auch einem Punker, der hieß Sterni vom Vortag. Und Sterni war ja oder ist auch das Trendgetränk unter den Jugendlichen gewesen damals. Ich weiß gar nicht, ob man jetzt ein anderes Bier trinkt, ob jetzt ein anderes Bier cooler ist. Aber auf jeden Fall hat man da eben Sterni getrunken. Und der Song Sterni vom Vortag war von der Band A, Ausrufezeichen sexuell, also asexuell. Und dieser Song hat mich noch lange verfolgt und ich habe den immer mal wieder angehört und konnte auch nicht mehr mir einen ganzen Reim draus machen, weil die Band hat dann nichts mehr weiter veröffentlicht. Jetzt bei der genaueren Recherche konnte ich aber noch ein paar Informationen zusammensuchen. Also die Band kommt aus der Umgebung von Dresden. Ganz am Anfang muss ich gleich sagen, die Facebook-Seite wurde gelöscht, die Information stand auf der Bandcamp-Seite. Der erste Song, wenn man nach YouTube geht, wurde 2012 veröffentlicht. 2014 wurde eine Demo veröffentlicht auf Bandcamp und auch auf YouTube. Auf YouTube zwei Songs unter dem Label Punkbude, darunter auch der Song Sterni vom Vortag. Und ein Jahr später, 2015, gab es einen Split mit der Band Arno oder mit dem Künstler Arno X. Dübel aus Schwarzenberg. Und das letzte Video wurde 2016 veröffentlicht. Das war ein Tourtagebuch. Und da sind sie auch in ganz Deutschland aufgetreten, also überall in der Szene. Auch zum Beispiel in Tschechien. Und danach kam dann nichts mehr. Da wurde alles gelöscht. Eben alles außer der Musik. Und ja, das ist das, was ich von asexuell rausfinden, was ich über die Band rausfinden konnte. Es werden sich mit Sicherheit irgendwelche Nachfolgeprojekte gegründet haben, aber da war nichts sichtbar, für mich zumindest. Auf jeden Fall liebe ich dieses Lied und es klingt auch ein bisschen wie Schleimkeim, also jetzt von asexuell, Sterni vom Vortag, es lebe die Band.

Asexuell mit Sterni vom Vortag war der letzte Track. We love Beatbox, we love Didgeridoo. Das wurde feierlich durch die Gassen geschrien von 2010 bis ca. 2016/17. Die Rede ist von Chemnitz Connection. Und die Eckdaten habe ich ja jetzt schon genannt, aber ich kann ja noch mal ganz kurz erzählen. Ich habe die Band nämlich in Chemnitz das erste Mal live gesehen. Da haben sie gerade beim Roten Turm ein Live-Set gespielt, haben danach auch noch zu Workshops, zu Didgeridoo bzw. zu Beatbox-Workshops aufgerufen, also dass sie welche geben. Und bei dem Konzert ist mir natürlich besonders der Gassenhauer Zu-Zu im Gedächtnis geblieben. Das wurde auch immer schön performativ dargeboten. Ich sag immer, weil ich sie zwei- oder dreimal gesehen habe. Einmal beim Roten Turm, einmal auf dem Brühl und einmal sogar das legendäre Reunion, Kurz-Reunion, Ein-Abend-Reunion-Konzert. Also ist auf jeden Fall nicht mehr aktiv, hat mir der Franz auch gesagt. Im Transit war das vor 2 Jahren, haben sie nochmal ein paar Songs zum Besten gegeben. Und ja, genau, das Lied Zu-Zu wurde dann auch ein paar Jahre später nach dem Release 2015, also 2016, 17, wurde das Lied auch nochmal geremixt von den Südern für den zweiten Bandbüro-Sampler. Da findet man das noch. Und ich habe auch noch eine schöne Beschreibung der Band gefunden. Ich lese sie mal vor. Zwischen Beatmusik und Kunstperformance. Die Band Chemnitz Connection fasziniert seit 2010 durch mundgemachte Sounds. Der ostdeutsche Beatboxmeister Ernie 33 und Franz, der Künstler, verbinden sich zu einem Klangexperiment, bei dem keiner die Füße stillhalten kann. Der organische Sound der Beatbox und des Didgeridoos vermischen sich fern vom Mainstream mit psychedelischen Melodien und Vocals. Beeinflusst von Hip-Hop, Drum and Bass und Dubstep haben die Jungs ihren ganz eigenen Style gefunden. Chemnitz Connection bauen in Zeiten der elektronischen Musik weiter auf Hand- bzw. Mundarbeit. Eine echte Abwechslung. Ja, also elektronisch wurde es dann zwangsläufig im weiteren Verlauf des Lebens, zumindest was Franz angeht, da ist er jetzt bei der Band Terraforming. Eine Handschrift, das wollte ich damit ausdrücken, ist auf jeden Fall zu erkennen. Genau. Ich habe folgende Songs rausgesucht. Der erste, der Gassenhauer, über den ich jetzt schon gesprochen hatte, Zu-Zu. Und ein Song, der heißt Schimmerlos. Und der findet sich, finde ich, da fällt das aus dem Album so ein bisschen raus. Der ist so, ja, verzwirbelt in sich und das gefällt mir ganz gut. Also jetzt Chemnitz Connection mit Zu-Zu und danach kommt Schimmerlos.

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1: Ja, willkommen zurück bei dem Sprachteil. Die letzten beiden Tracks waren von Chemnitz Connection, einmal Schimmerlos und einmal Zuzu, der Song davor. Und jetzt könnte ich einen witzigen Spruch reißen. Die hatte ich ja auch gar nicht mehr auf dem Radar, obwohl ich sie vorher auch nicht so richtig kannte. Aufgrund dieser Tatsache kam ich mir auch ein bisschen heidnisch vor, als ich dann eben, wie ich es vorhin schon angedeutet hatte, beim Martin vom Bandbüro unten war und er meinte, ja, Radar, das ist sozusagen die Mutterschiff-Band von diesen und diesen und diesen Bands. Und der Hilmar vom Larox Tonstudio war auch dabei. Und dann dachte ich erstmal, oh, okay, gut, das hatte ich nicht auf dem Schirm. Die Band hat sich 2003 gegründet, hatte 3 Alben, eine EP und mehrere Live-Sessions aufgenommen und veröffentlicht in der Zeit. Musikalisch würde ich es ganz vorsichtig anpacken und vielleicht beim Experimentalrock einordnen. Teilweise hat mich das ein bisschen an Shellac oder an Big Black erinnert, aber rein von der instrumentalen Herangehensweise ein bisschen weniger aggressiv und dafür sehr schön und sehr kräftig produziert. Die Band hat bis 2009, also von 2003 bis 2009, als Four-Piece agiert und dann ist der Hilmar ausgestiegen. Bis dahin wurden schon 7 Tonträger oder 7 Veröffentlichungen auf jeden Fall vorgenommen auf Bandcamp. Und danach haben der Tom, der Jimmy, der Matthias bis 2011, 2012 noch weitergemacht und die Band hat sich dann 2012 komplett aufgelöst. Also 2009 kam das Album Körnung raus. Was ganz wichtig ist, weil diese Band war unheimlich wichtig für die jetzige Musikszene, also vor allem für die Rockmusikszene hier in Chemnitz. Aus Fragmenten der Band haben sich nämlich folgende Projekte gegründet: die Calaveras, Suralin, Caspian Sea Monster und das eben schon erwähnte Larox Tonstudio. Und wahrscheinlich kratze ich da auch nur an der Spitze des Eisbergs. Und ich wette, wenn wir das Format weiterverfolgen, werden wir da bestimmt noch auf andere Eckpunkte mit dieser Band stoßen. Ich habe noch ein paar Live-Auftritte aus dem Atomino gefunden und sie müssen auch viel live gespielt haben. Radar mit Steno und Rundkant.

Rundkant und Steno. Am Anfang haben wir trashigen Hardcore-Punk mit trashigen Skate-Texten gespielt. Dann hat sich alles verändert. Die Rede ist von Hater Skater aus Freiberg. Hater Skater war aktiv von ca. 2016 rum bis 2020. Ich glaube, es gab auch ein Release 2015 schon, aber das stand jetzt nicht so auf Bandcamp. Aber ich habe eine Kassette zu Hause und ich glaube, die war auf 2015 datiert. Wie dem auch sei, auf jeden Fall, Hater Skater waren eine richtig verheißungsvolle Punk-Instanz für mich, obenauf mit allen Galionsfiguren, die ständig erwähnt werden müssen. Ich finde es wirklich schade, dass es die Band nicht mehr gibt und ich hoffe, dass das weitergeht, weil nebenbei läuft ja trotzdem noch, oder das heißt nebenbei jetzt wahrscheinlich hauptsächlich durch Null, ein Bandprojekt, das auch schon länger existiert und ein bisschen mehr so dreamy, Shoegaze-mäßig oder, ja, schwer zu sagen, es ist halt ein bisschen verträumter alles auf jeden Fall. Gibt es jetzt noch Courtney und die Kaffeekränzchen-Kombo, die sich als interessanter Seitenarm der Band herauskristallisiert hat. Und beim letzten Interview, das ich mit Kurt von Hater Skater geführt habe, da kommen wir auch gleich mal zu den Credits, im Übrigen hat er angedeutet oder eigentlich schon sehr klar und differenziert darüber gesprochen, dass es noch ein Solo-Projekt von ihm oder eine neue Kollaboration geben soll. Aber da ist jetzt bisher noch nichts zu mir durchgedrungen und ich werde ja auch nichts liegen hier. Bass spielt Kelly, Schlagzeug Steffi, Gitarre und Geschrei sind von Courtney. Und unter dem Release von dem letzten Album Aufhören, was ja wie Aufhören klingt logischerweise, falls es noch nicht durchgedrungen ist, steht ein Text und den lese ich jetzt vor und dann kommen die Songs. Dies ist leider unser letztes Album. Um den Abschied für alle zu erleichtern, sind wir so sell-out wie möglich. Das einzige sympathische und authentische Bandmitglied hat am Album nicht mitgewirkt. Es gibt weniger Lieder bei gleichbleibendem Preis. Eins davon ist eine Neuauflage von einem alten Lied. Ein anderes ist ein Instrumental mit Samples, die wir bereits auf unseren bisherigen Alben verwendet haben. Wir sind poppiger als jemals zuvor und singen nur noch von Themen, die den privilegierten Durchschnittsdeutschen nicht aus der Fassung bringen, wie Umweltschutz, Fremdenfeindlichkeit und Feminismus. Goodbye, cruel world. Wir ziehen uns jetzt in unsere Villen zurück, genießen den Ruhestand und posten Verschwörungstheorien auf unseren Social-Media-Kanälen. Hater Skater hasst euch alle. Hater Skater mit Tupperwache und Aufhören.

Das war die allseits beliebte Band Hater Skater mit Tupperware und Aufhören. Ich bin weiter am Rumforschen gewesen und habe natürlich einen meiner engsten Vertrauten angerufen, den Flo, und der hat mir gesagt, dass er eine Band sehr mag, die es nicht mehr gibt, die es definitiv nicht mehr gibt. Die heißt Acid Fridge. Die gab es von 2013 bis circa 2015. Die Webseite ist deaktiviert. Und es gab definitiv seit über 5 Jahren keine Updates mehr und keine Videos und gar nichts mehr. Sie haben aber ein Album veröffentlicht um 2014, 15 rum. Der Schrottplatz der gestörten Persönlichkeiten ist auch immer noch auf Spotify. Und ja, der Flo hat mir gesteckt, dass der Danny Kircheis, Marianne Theumer, René Lemmel und Christian Hecker und Chris Gott ihn sehr beeinflusst hätten in seiner Arbeit. Ich habe noch einen Text über sie gefunden. Zugegeben, die deutschsprachige Indie-Alternative-Landschaft im Erzgebirgskreis ist sehr überschaubar. Nach verschiedenen langjährigen Projekten in anderen Musikrichtungen haben sich nun endlich 5 sehr individuelle Menschen zusammengefunden, um Musik zu machen, in der sie sich wirklich zu Hause fühlen und für die sie im Erzgebirgspreis und darüber hinaus bekannt werden möchten. Nicht einfach, nicht für jeden, aber mit großer Begeisterung und Liebe für das Projekt. Man hat das eine Album wirklich viel Aufmerksamkeit bekommen, nämlich der Hans Brinkmann, ein Schriftsteller aus Chemnitz, hat darüber auch im Stadtstreicher einen Artikel geschrieben. Das findet man auch noch auf Facebook. Genau. Ich habe einen Song rausgesucht, den ich gut fand, und der heißt Bis zum Ziel. Und damit endet auch die heutige Sendung. Ich wünsche euch noch einen wunderschönen Tag und viel Freude und Gedenken und all solche Sachen. Bleibt euch selber treu, was man, naja, so sagt eben, ne? Redaktion, Musikredaktion und die Einsprache waren von Jenny. Und ja, ich hoffe, dass ich nochmal eine Sendung darüber machen kann, denn es hat sich jetzt schon gezeigt, dass es da sehr viel Trauerbedarf noch gibt und sehr viel Klärungsbedarf bei einigen Sachen. Und ich wünsche eine angenehme Zeit. Tschüss!

Beim weiteren Schnitt ist mir aufgefallen, dass ich doch noch 5 Minuten Zeit habe und ich habe von Acid Fridge noch einen Song übergehabt, der heißt Irgendwann anders. Der nimmt relativ viel Raum ein, der geht auch über 5 Minuten und den würde ich jetzt nochmal hinten dranhauen. Dann habt ihr auf jeden Fall auch nochmal die definitive Acid Fridge Erfahrung gemacht. Die Annaberger Rockszene, Ahu und Tschüss, nochmal jetzt Acid Fridge mit Irgendwann anders.

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Wie können wir unser Schicksal ändern? 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

Hallo und herzlich willkommen hier bei Radio T, eurem nicht kommerziellen Radio von und für Chemnitz. 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
1: Hallo, ich bin heute im Studio von Radio Blau mit Ramet und wir sprechen heute über die kurdischen Filmtage Leipzig, die vom 3. bis zum 6. Juni stattfinden werden. Ramet ist Teil der Orga. Hallo Ramet.
2: Hallo Seno.
1: Und vorneweg, also wenn man euer wunderschön gestaltetes Programm durchgeht, was in den nächsten Tagen in verschiedenen Lokalitäten von Leipzig auftauchen wird, 5 Filme, 6 Kurzfilme und ein kleines Goodie am Ende, was können wir erwarten? Was habt ihr euch dieses Jahr ausgedacht? Die 10. Ausgabe, Jubiläumsausgabe, was kannst du uns erzählen?
2: Genau, also wir haben wie eigentlich jedes Jahr wieder Filme aus allen 4 Teilen Kurdistans und aus der kurdischen Diaspora. Genau, wir haben Spielfilme wie auch Dokumentarfilme. Und wobei wir dieses Jahr so einen leichten Fokus auf den iranischen Teil Kurdistans haben, so hat sich einfach auch so ergeben aus den bekannten Gründen. Genau, zum Schluss haben wir noch ein Goodie, wie du gesagt hast, das ist ein Konzert von einem kurdischen Chor. Alles andere erfährt ihr dann vor Ort nach dem letzten Film Kardeş Türküler in Sinedin am Samstag um 19 Uhr. Kardeş Türküler ist, da kann ich gleich auch anfangen was zu sagen, ist eine Band, heißt Songs der Geschwisterlichkeit sozusagen, ist eine Band aus der Türkei, die halt sehr viel dafür gegeben hat, dass eben auch die kurdische, aber nicht nur die kurdische Musik, den Repressionen, politischen Repressionen in der Türkei entkommen konnte. Und die feiern dieses Jahr auch tatsächlich Jubiläum, 30 Jahre Kardeş Türküler. Und es gibt da genau eine sehr charmante Doku, die wir auch zeigen.
1: Ah, sehr gut. Alles Jubiläumsausgaben.
2: Genau.
1: Und generell, ihr seid ja an 2 Orten wieder, wie jedes Jahr. Die große Eröffnung im Ostpassage Theater. Was ist das für ein Film dieses Jahr?
2: Genau, also wir starten mit einem Film aus Norwegen. Heißt My Uncle Jens. Ist eine sweet Komödie, die von einer kurdischen Familie sozusagen handelt. Genau, ist auf jeden Fall ein sehr lustiger, sehr erfrischender Film. Das zeigen wir dann am 3., also am Mittwoch um 20 Uhr im Ostpassagentheater.
1: Ja, der wurde mir auch schon empfohlen von einer anderen Organisatorin, okay, dass der wahnsinnig lustig
2: sein soll. Der ist wirklich sehr lustig, ja.
1: Und dann die restlichen Abende im Sinneding?
2: Genau, die restlichen Abende tatsächlich alle samt das Kurzfilmprogramm findet dann alles im Sinneding statt. Die Zeiten bzw. das Programm könnt ihr gerne auf unser Instagram-Account dann einsehen. Und genau, da findet ihr auch alles andere bezüglich des Programms und kurze Beschreibung der Filme und so.
1: Und ganz generell, 10. Ausgabe, ihr macht das jetzt seit 10 Jahren. Wer seid ihr? Warum macht ihr das überhaupt auch?
2: Genau, also ich bin tatsächlich später dazugestoßen. Das wurde vor 10 Jahren von vielen, also von einigen Personen gestartet, die immer noch dabei sind, die immer noch mitmachen. Und es geht darum, einfach auch das Thema Kurdistan, die Kurden, die Kurden, Kurdinnen, so ein bisschen auch über den Film irgendwie sichtbar zu machen. Und ich glaube, für Leipzig ist das durchaus auch ein passendes Format, weil hier, also zum einen viele Kurdinnen und Kurden leben, zum anderen gibt es eine sehr solidarische Szene, die sich für das Thema schon immer interessiert hat und immer noch interessiert. Deswegen ist das, glaube ich, sehr passend für unsere Stadt Leipzig.
1: Und weil ja auch, was man ja auch irgendwie nicht so oft mit kurdische Leute machen, wahnsinnig tolle Filme und wahnsinnig aktiv auch Filme und wahnsinnig international. Und was ich immer krass finde, dass diese Filme, wenn sie nicht auf solchen Festivals gezeigt werden oder in kleineren Sachen, irgendwie dann doch immer so ein bisschen untergehen.
2: Ja, leider. Also genau, das kurdische Kino hat sich auf jeden Fall in den letzten Jahrzehnten krass entwickelt und das kommt ja auch zum Teil beim Publikum an.

0: Programm so toll ist und glücklicherweise auch einige Leute das mitkriegen, sollte man sehr pünktlich da sein, oder?
1: Eigentlich schon, ja, genau. Also wäre schon toll. Genau, wir haben dieses Jahr tatsächlich auch, also ich habe ja am Anfang gesagt, nicht nur Filme aus den vier Teilen Kurdistan, sondern auch, wir sind sprachlich dieses Jahr auch ein bisschen breiter aufgestellt. Wir haben nicht nur so Filme auf Kurmanji und Sorani, also diesen großen kurdischen Dialekt, sondern wir haben auch wunderbaren poetischen Film auf Sazaki. Das ist auch eine kurdische Sprache, die in Leipzig sehr unter den Kurden gesprochen wird. Genau, also wir sind sprachlich auch sehr divers aufgestellt. Aber wir haben immer genau deutsche bzw. englische Untertitel.
0: Gibt es noch was, worauf man sich besonders freuen kann oder dein absoluter Favorite für dieses Jahr?
1: Also ich freue mich tatsächlich auf den genannten Film auf Sazaki und der läuft Donnerstag 19 Uhr in Sinneding. Ansonsten, so ganz Favorite habe ich nicht, aber ich freue mich auch sehr auf Kardeş Türküler. Das ist dann am 6., also am Samstag in Sinneding.
0: Ich freue mich auch schon riesig. Also markiert es euch an, 3. bis 6. Juni, Mittwoch bis Samstag, Eröffnung im Ostpassage-Theater. Das restliche Programm im Sinneding, da kann man dich, Ramit, auch sehen.
1: Ja, und ich bin auch da.
0: Mich kann man auch auf jeden Fall sehen. und vielen Dank für das Interview.
1: Ich danke dir.
0: Bis spätestens in 2 Wochen.

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1: Ja, jetzt sind wir im Gespräch mit Isabel Ilkner. Du warst Teil einer Demo für die Weiterbildung von PsychotherapeutInnen am Freitag in Leipzig. Im Moment läuft ja auch gerade der Aktionsmonat zur Finanzierung der Weiterbildung von PsychotherapeutInnen. Kannst du dich vielleicht kurz vorstellen, an welcher Stelle in dieser Fort- oder Ausbildung stehst du denn vielleicht auch selber?
2: Ich bin gerade Bachelorstudentin für Psychologie an der Universität Leipzig. Das heißt, ich bin gerade in meinem 6. Semester und beende gerade den Bachelor und bin damit noch relativ am Beginn der Ausbildungsphase. Ich habe aber vorher schon verschiedene Freiwilligenprojekte auch in psychologischen Richtungen gemacht, Psychoedukation an Schulen, und habe jetzt die Demonstration moderiert und mitorganisiert, die am Freitag war.
1: Vielleicht kannst du das auch nochmal erklären. Das ist ja erstmal so eine Ausbildung. Wie geht das denn, Psychotherapeutin werden? Was ist das für eine Ausbildung? Das ist ja erstmal eine universitäre Ausbildung, glaube ich. Und dann sind so praktische Fortbildungen, die daran anknüpfen, oder ist das so ungefähr?
2: Genau, also ich glaube, ganz generell erstmal gesagt, Psychotherapeutin ist ein geschützter Begriff. Das heißt, nur Menschen, die genau diese Art von Ausbildung durchlaufen sind, können sich dann am Schluss Psychotherapeutin nennen. Das heißt, dass man mit Menschen mit einer psychischen Störung arbeiten kann. Der Weg, den es in Deutschland gibt, ist, dass man erst den Bachelor macht an der Universität und dann den klinischen Master. Und seit der Approbation, die jetzt umgestellt wurde, hat man direkt nach dem Master, hat man eine Art Zulassung, die man bekommt als Psychotherapeutin. Und dann kommt eine 5-jährige Weiterbildung, wo man dann fachpraktisch arbeitet, weil die Universität vor allen Dingen theoretisch arbeitet.
1: Von angehenden Psychotherapeutinnen wird ja oft die unzureichende Finanzierung der psychotherapeutischen Weiterbildung kritisiert, so auch auf eurer Demo. Und dass eben trotz der Reformen, die in den vergangenen Jahren ja durchaus stattgefunden haben, sich nicht so viel geändert hat. Wo liegen für euch die Probleme jetzt in der Praxis?
2: Genau, was passiert ist, dass es vorher ein altes System gab, das hat sich Ausbildung genannt. Wo jetzt gerade die letzten Personen dieses System noch durchlaufen, da musste man die Ausbildung tatsächlich selber zahlen. Und das System wurde jetzt mit der Reform 2019 abgeschafft. Es gibt jetzt ein neues System, das sich Weiterbildung nennt, wo man eben schon vorher diese Fachzulassung hat und dann unter Supervision diese praktische Ausbildung macht. Und das ist alles schon gesetzlich festgeschrieben und die Weiterbildung an sich ist auch schon konzipiert. Es ist aber nicht klar, wie dieser Finanzierungsmechanismus vom Bund aus funktionieren soll. Das heißt, im Koalitionsvertrag wurde festgelegt, dass die Koalition die Finanzierung sicherstellen möchte. Das ist aber bis jetzt nicht passiert und das ist ein großes Problem, weil ohne die Finanzierung ganz viele Masterstudierende, das sind mehrere tausend Studierende, gerade ihre Abschlüsse machen, aber dann nicht die praktische Ausbildung machen können. Das heißt, gerade gibt es einfach einen Stau an Personen, die eigentlich therapieren möchten, die jetzt aber einfach nicht die Möglichkeit haben. Und das wird in der Zukunft durchaus auch zu Versorgungsengpässen führen.
3: Also statistisch gesehen steigt die Zahl der Psychotherapeutinnen oder es gibt halt gerade diesen Stau. Aber viele Menschen müssen ja auch auf Therapieplätze warten. Wo liegen denn die Ursachen dafür? Also nicht nur in diesem Stau und in der Versorgung, also diese Lücken in der Versorgung.
2: Dafür finde ich ganz wichtig zu unterscheiden, dass es zwei verschiedene Arten gibt. Einmal gibt es die Therapeutinnen allgemein, die praktizieren können, das sind so an die 60.000. Dann gibt es aber die Kassenplätze, und die Kassenplätze sind die Möglichkeiten, dass man über die gesetzlichen Krankenkassen abrechnen kann. Das heißt, die allermeisten Patientinnen, die Versorgung haben möchten, sind eben über die gesetzlichen Krankenkassen finanziert und die sind gedeckelt. Es gibt dann so Berechnungen über, welche Bedarfe pro Stadt gedeckt werden sollen. Und nur für diese Menge an errechnetem Bedarf werden dann auch Kassenplätze zugelassen. Das heißt, obwohl es viel mehr TherapeutInnen gibt, die dann nur privat abrechnen und bei denen man auch relativ schnell einen Platz bekommen könnte, sind die kassenärztlichen und gesetzlichen Krankenplätze, die man haben könnte für eine gesetzliche Therapie, einfach nicht vorhanden momentan.
1: Ein weiterer Punkt, den ihr kritisiert habt, war auch, dass es 4,5% weniger Vergütung für ambulante Psychotherapie geben soll. Das wurde im April dieses Jahres beschlossen. Was sind die Folgen da vielleicht auch für die psychotherapeutische Ausbildung?
2: Genau, also zum einen ist es natürlich so, dass ein geringeres Honorar auch erstmal bedeutet, dass PsychotherapeutInnen möglicherweise mehr arbeiten müssen, um auf ihre Kosten zu kommen, und weniger Kapazitäten haben, um dann Weiterbildungsplätze zu finanzieren oder einfach um die Zeit zu haben, um Supervision zu leisten für Therapeutinnen-Ausbildung. Und klar, es ist natürlich auch einfach eine Mehrbelastung ganz allgemein, also nicht nur für Menschen in der Weiterbildung, sondern auch für Therapeutinnen allgemein, das mit einem gehörten Gehalt und steigernden Lebenshaltungskosten auch um eine Praxis zu finanzieren, eine Belastung auf Personen zukommt. Ich finde auch ganz allgemein zeigt die mangelnde Finanzierung und die Honorarkürzung, dass in unserer Gesellschaft die Bedürfnisse oder das Leiden von Menschen mit psychischen Störungen nicht anerkannt wird und nicht gleichwertig behandelt wird im Vergleich zu Menschen, die eine körperliche Erkrankung haben.
3: Wie gut ist das Versorgungssystem überhaupt auf bestimmte Zielgruppen eingestellt, also zum Beispiel auf Kinder und Jugendliche oder Geflüchtete oder verschiedene Personen?
2: Ich glaube, das kommt viel auf die Untergruppe an, mit der gearbeitet wird. Es gibt separate Weiterbildungen, ob eine Person als Therapeutin mit Erwachsenen oder mit Jugendlichen und Kindern arbeiten möchte. Und gerade für die Gruppe Kinder und Jugendliche gibt es auch sehr viele Kliniken, die genau dafür ausgelegt sind. Das Versorgungsnetzwerk für zum Beispiel geflüchtete Personen sieht sehr anders aus, wo wir jetzt auch gerade sehen, dass es viele finanzielle Einschränkungen gibt, nicht nur im Bereich Psychotherapie selbst, sondern auch bei ganz vielen Beratungsangeboten. Zum Beispiel gibt es die Rosalinde e.V. hier in Leipzig, die eine Beratungsstelle ist für queere Geflüchtete hier und die wird jetzt nicht mehr weiter finanziert. Und natürlich führt das dazu, dass wenn zum Beispiel Beratungsstellen gekürzt werden, dass das auch zu einer Mehrbelastung dann für Kliniken und für Psychotherapieplätze führt, die ja eh jetzt teilweise Wartezeiten von mehreren Monaten haben.
1: Denkst du auch, dass da so eine Art Dunkelziffer gibt, dass es also Menschen gibt, die vielleicht eine Psychotherapie benötigen könnten, aber das gleich vielleicht nicht in Anspruch nehmen, weil sie keinen Zugang dazu haben oder gar nichts wissen? Oder ja, denkst du, dass das auch ein Problem sein könnte, dass da eine Unterversorgung vielleicht so ein bisschen verdeckt auch gibt?
2: Also gerade bei geflüchteten Menschen ist davon auszugehen, dass 30-40% circa mit einer PTBS, also einer posttraumatischen Belastungsstörung, diagnostiziert werden könnten. Das heißt, dass da auf jeden Fall Behandlungsbedarf existiert. Realistisch sehen wir aber, dass unter 1% davon tatsächlich vermittelt werden. Und gerade da ist es natürlich schwer, von genauen Zahlen auszugehen, weil wir oft gar keine konkreten Erfassungen haben, wie viele Menschen eine Behandlung bräuchten, aber dann eben niemals offiziell diagnostiziert werden. Aber besonders in dem Feld von geflüchteten Personen ist auf jeden Fall von einer sehr starken Unterversorgung auszugehen.
1: Wie geht es jetzt weiter für euch? Also ihr habt jetzt demonstriert, es gibt diesen Aktionsmonat. Habt ihr schon Pläne, wie es weitergehen soll? Werdet ihr weiter da kritisieren und kämpfen und protestieren sozusagen?
2: Kritisieren und kämpfen und protestieren und vor allen Dingen laut sein werden wir auf jeden Fall. Was wir neben der Demonstration nebenher gemacht haben, war eine Aktion, die hieß Kaffee und Krawall, wo wir Postkarten an Bundestagsabgeordnete im Gesundheitsministerium geschrieben haben. Und haben tatsächlich ganz viele Personen auch einfach aus Leipzig mitgemacht und ihre Bedenken geschrieben, wenn Psychotherapie weiter eingekürzt wird oder ihre eigenen persönlichen Erfahrungen mit Psychotherapie berichtet. Das heißt, es gibt mehr Wege als nur Demonstrationen, um laut zu sein, um Aufmerksamkeit zu schaffen, auch als Einzelperson. Wir haben über die Demonstration uns auch nochmal mit der Ostdeutschen Psychotherapeutenkammer und mit der Bundespsychotherapeutenkammer zusammengesetzt. Und die Vernetzungen bleiben auf jeden Fall auch bestehen. Das heißt, es werden weitere Aktionen folgen. Wie genau die aussehen, sind wir jetzt erstmal in der Planung. Die Demonstration wird erstmal schon auch eine größere Aktion für uns. Was uns sehr wichtig ist, ist, dass gerade Betroffene von psychischen Störungen oft die Gruppe sind, die am leisesten sind oder die viel zu kurz kommen, weil da oft einfach die Kapazitäten bei Betroffenen nicht da sind, um sich für sich selbst einzusetzen. Und deswegen ist es uns total wichtig, dass wir mit dem Kampf für die Finanzierung der Weiterbildung nicht nur für unsere eigene Zukunft kämpfen, sondern eben auch für all die Menschen, die eigentlich genau jetzt Versorgung bräuchten und gerade keinen Zugang finden.
1: Ärgert dich das auch so ein bisschen? Jetzt gab es ja diese Amokfahrt in Leipzig und dann wurde auch so ein bisschen mit dem Finger gezeigt auf die psychiatrische und psychotherapeutische Versorgung, dass die da irgendwie was versäumt hätte, da den Täter vielleicht früher aufzufangen. Ärgerst du dich dann auch darüber, über solche Zuschreibungen?
2: Also es ist auf jeden Fall zu sehen, dass gerade in medialen Berichten eine super starke Stigmatisierung durchgeführt wird. Gerade im Bereich für Schizophrenie kann man das ganz stark sehen, dass ganz viele irgendwie Bösewichtfiguren dann eine Schizophrenie haben. Und natürlich prägt das das Bild von Menschen, die bis jetzt kaum in Kontakt waren mit Betroffenen, darüber, dass Menschen potenziell gefährlich sind mit einer psychischen Störung. Und die Realität sieht sehr anders aus, wo nur ein sehr kleiner Prozentteil überhaupt gewalttätig wird. Und ich glaube, auch mit der Amoklauf zeigt eher einfach nur die Wichtigkeit von psychotherapeutischer Versorgung für Betroffene, auch weil ja ganz viele, die in Leipzig vor Ort waren, einen Tag danach auch in den Kliniken hier in Leipzig danach angebunden waren, um die Erlebnisse aufzuarbeiten.
3: Gibt es eine Internetpräsenz? Also wo kann man sich da weiter informieren über euch und über kommende Veranstaltungen und Aktionen?
2: Es gibt verschiedene Internetpräsenzen. Wir selbst haben die Informationen über die Demonstrationen über die Fachschaft von Psychologie über die Universität laufen lassen. Es gibt aber auch zum Beispiel die Gruppe Platz da für mehr Psychotherapie e.V., die in Leipzig aktiv sind, um auch nochmal stärker für die Finanzierung der Weiterbildung zu werben. Und es gibt aber auch den BVVP, dem Bundesverband der Vertragspsychotherapeuten, die auch sehr viel Informationen verbreiten über die Wichtigkeit von Psychotherapie und eben auch über die Wichtigkeit von der Weiterbildung.
1: Ja, dann bedanken wir uns sehr fürs Gespräch bei Isabel Ilkner. Wir sind gespannt auf weitere Demonstrationen und vielleicht auch weiter darüber mehr zu erfahren und die Situation zu verbessern für angehende PsychotherapeutInnen. Vielen Dank fürs Gespräch.
3: Dankeschön.
2: Dankeschön.
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1: In München stehen inzwischen 18 sogenannte Kreislaufschränke. Dort können Menschen gut erhaltene Alltagsgegenstände vorbeibringen oder mitnehmen. Hinter dem Projekt steckt der Verein Kreislaufschränke München e.V., der nachhaltigen Konsum und mehr Austausch in der Nachbarschaft fördern möchte. Radio Lora aus München hat mit Chris Ross, dem Vorstand des Vereins, gesprochen. Als erstes haben sie ihn gefragt, was ein Kreislaufschrank eigentlich genau ist.
2: Der Kreislaufschrank, das ist ein Schrank, wo man Dinge, die man nicht mehr braucht, hingeben kann und Dinge, die man gerne sieht, die man sieht und gerne hat, mitnehmen kann, gratis. Ist ein bisschen wie ein Bücherschrank, nur dass im Kreislaufschrank Dinge des täglichen Bedarfs sich befinden.
3: Und wie ist die Idee entstanden, solche Kreislaufschränke in München aufzubauen?
2: Ja, die Idee ist ziemlich genau 5 Jahre alt. Der erste Kreislaufschrank wurde in Bogenhausen errichtet. Die Idee kommt einfach aus der mittlerweile Notwendigkeit, Dinge in Kreislauf zu bringen, wegzukommen von Kaufen, Benutzen, Wegwerfen. Deswegen der Name auch Kreislaufschrank.
3: Und wer bringt normalerweise Dinge vorbei und wer nimmt die Sachen normalerweise mit?
2: Alles. Es kommen wirklich alle Leute aus dem Viertel vorbei und üblicherweise bringen hin und geben und nehmen weg alle Leute. Also das ergibt sich relativ schnell, dass man merkt, oft denkt man, oh, ich muss meinen Keller ausräumen, da gebe ich ganz viel hin. Und dann kommt man da hin und dann, oh, das ist aber nett, das Gläserl, das nehme ich mal mit. Und dann wird üblicherweise die Leute im Viertel lernen das zu schätzen und sind dann regelmäßig da mit ihren Sachen und für neue Sachen.
3: Und welche Dinge werden am häufigsten abgegeben?
2: Wir haben viel Kinderbücher, Kinderkleidung, auch wenn wir eigentlich weder Bücher noch Kleidung beherbergen. Aber da die Sachen sehr gefragt sind, lassen wir das gerne zu. Haushaltsgegenstände, Schreibutensilien. Ich habe schon lange keine Vase gekauft. Ja, sowas gerne. Gläser, Dinge des täglichen Bedarfs.
3: Gibt es manchmal ungewöhnliche oder lustige Fundstücke?
2: Ja, genau. Also manchmal, wir heben seit einiger Zeit Gegenstände auf und lassen raten, was das sein könnte. Ein Ding, so eine Art Bogen mit so 2 Kugeln dran und noch so ein Bügel. Keiner wusste, was es war. Es stellte sich heraus, ein Ding, womit man im Bad seinen Rücken massieren konnte.
3: Und wer kümmert sich um die Schränke? Wie sorgen Sie dafür, dass dort kein Durcheinander entsteht?
2: Das ist ein ganz wichtiger Punkt. Das ist eigentlich integraler Teil des Konzepts der Kreislaufschränke. Der Verein Kreislaufschränke München e.V. sorgt dafür, dass wenn ein Standort entsteht, dass es üblicherweise so ein Team von, sagen wir mal, 7 Leute, jeden Tag eine Person vor Ort gibt, die in unmittelbarer Nähe wohnen, die täglich oder 2-3 Mal die Woche sich um den Schrank kümmern. Das ist sehr verschieden. Manchmal räumen sich die Sachen selber auf. Da gibt es so stille Engel, nennen wir sie. Die kommen also hier zum Beispiel bei uns in der Messestadt Ost, kommen sie aus der U-Bahn, gehen kurz zum Schrank, räumen ein bisschen auf und gehen weiter zur Arbeitsstelle oder umgekehrt nach Hause. Das finden wir natürlich immer sehr schön. Es kann aber auch gewaltige Dinge passieren, dass da irgendjemand einfach eine riesen Einkaufstasche, so wie es ist, da in so einem Kreislaufschrank entleert, möchten wir natürlich nicht haben, passiert trotzdem. Und da ist natürlich das Team dann gefragt, sozusagen wieder eine Ordnung herzustellen.
3: Gibt es Dinge, die man auf keinen Fall dort abgeben darf?
2: Ja, Lebensmittel, Dinge, so Messer oder irgendwelche Kriegsspielzeug, Dinge, die sozusagen ethisch nicht in Ordnung sind. Zu viel an sich keine Kleidung. Die meisten Schränke sind Regalschränke, also vitrinenartig. Da möchten wir eigentlich keine Kleidung sehen. Bücher bitte in die Bücherschränke. Ja, aber ansonsten Dinge des täglichen Bedarfs. Ja, ein altes Waffeleisen, ein Set von Gläsern, Textmarker zum Beispiel. Solche Dinge sehr gerne.
3: Mit welchen Herausforderungen haben Sie am häufigsten zu tun?
2: Wir haben als Herausforderung Dinge, die passieren, unerwarteterweise, wo wir in Aktion treten müssen. Ich nenne es einfach mal so einen Fall in der Au. Da kam jemand und hat irgendwie die Vorstellung, man könne jetzt so einen Kinderlaufstall abgeben. Also so ein umzäutes Ding von circa 1 Quadratmeter. Und wir sagen ja auch, bitte nichts neben die Kreislaufschränke stellen, sondern nur Dinge, die klein genug sind, um in die Kreislaufschränke zu kommen. Dieser Laufstall, dieser Babylaufstall stand da und in weniger als 2 Tagen war das komplett voll mit Müll. Und da war das so schwer, dass wir da wirklich in einer gesonderten Aktion diesen Müll dann zum Wertstoffhof bringen mussten. Natürlich sind wir, ja, möchten wir sowas ja nicht haben. Das war natürlich schon, wo man denkt, oh Mensch, das hätte nun wirklich nicht sein müssen. Aber die eigentliche Aktion hat Spaß gemacht. Also wir sind ein Verein, der sehr viel Spaß hat. Ja, und da viel zusammenkommen, um eben, ja, die Dinge in ihrem Kreislauf zu tun.
3: Und warum sind solche Projekte wichtig für München?
2: Also München ist ja eine reiche Stadt. Es kommen viele Leute hin, die Geld haben, Geld verdienen und Dinge kaufen. Und das ist wirklich so, dass da extrem viel Müll entsteht dadurch. Und viele Dinge, wie soll man sagen, unnötigerweise gekauft werden. Also wenn ich einen Toaster kaufe, kann es gut sein, dass ich das hätte gar nicht kaufen müssen, weil der Nachbar im Viertel gerade einen Toaster loswerden wollte. Und das ist auch so eine Zielrichtung, in die wir gehen wollen, unnötigen, überflüssigen Konsum entgegenzutreten. Wir haben einfach ein Beispiel. Es hat jemand in einem anderen Projekt 100 defekte Toaster gesammelt und diese versucht zu reparieren, um festzustellen, dass über die Hälfte der Toaster gar nicht kaputt war. Also wir haben einen dringenden Bedarf, die Dinge, die wir nicht mehr brauchen, nicht als Müll zu sehen, sondern als Dinge, die andere Leute brauchen könnten. Und wir haben auch konkret ausgerechnet, was es bedeutet, die Dinge wieder in den Kreislauf zu bringen. Und es ist ein nicht unerheblicher Beitrag, den diese Kreislaufschränke bringen.
3: Wie viele Standorte gibt es in München und planen Sie, weitere Standorte zu eröffnen?
2: Viel zu wenige. Wir haben Lücken in der Landkarte, wir haben 18 Kreislaufschränke und ein Großteil der Arbeit unseres Vereins ist, neue Standorte zu finden und zu entwickeln. Wie ich schon anfangs gesagt habe, der Standort ist das eine, aber ein ganz wichtiger Teil der Arbeit ist eben, ein Team zu haben, also dass sich die Leute, also ein Standort ist nicht nur ein Ort und ein Schrank, sondern es sind Leute. Das ist ein ganz wichtiger Bestandteil dieses Projekts. Und ja, wir möchten gerne in jedem Viertel einen Kreislaufschrank haben, also keine Ahnung, vielleicht gibt es dann einen Tag, wo keiner mehr als 500 Meter laufen muss, um zum nächsten Kreislaufschrank zu kommen.
3: Wie können Menschen Ihr Projekt unterstützen?
2: Durch Mitmachen. Also das ist das Allerbeste, kreislaufschränke.de einfach mal ansteuern. Da gibt es verschiedene Dinge, wie man sich einsetzen kann. Wer einen neuen Standort hat oder ein Team von Leuten zusammensuchen möchte in seinem Viertel, um einen Standort aufzubauen, ist herzlich willkommen, mit uns Kontakt aufzunehmen. Wir suchen auch Leute, die reparieren, weil immer wieder geht was kaputt. Und das ist dann vielleicht auch etwas aufwendiger, als nur eine Schraube wieder festzuziehen. Wir suchen auch Leute, die uns in anderen Dingen helfen, wie Rechnungswesen oder Webseite. Da ist also wirklich viel, viel zu tun und wir freuen uns über jeden, der das Interesse hat, bei uns mitzumachen.
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Ja, und damit war es das leider auch schon wieder mit dem Detektor für heute. Danke, dass ihr alle eingeschaltet habt und ich hoffe, wir hören uns dann auch beim nächsten Mal wieder. Für die Redaktion sowie für die Musikredaktion war ich, Keanu Wegner, verantwortlich. Ich wünsche euch jetzt noch ganz viel Spaß mit dem restlichen Programm und euch allen noch einen schönen Dienstagabend und eine schöne Woche. Bis zum nächsten Mal. Tschüss!

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Im linken Medienspiegel stellen wir euch Artikel zur Datenautonomie, zu den Zerstörungen des Irankriegs und zur Drohnen-AfD-Horrorshow ab September vor. Anschließend haben wir Artikel zum Deutschland-Ticket bzw. dazu, dass fürs Auto immer Geld da ist, zur Barrierefreiheit und abschließend zu SolarWies, also zur solidarischen Landwirtschaft.

0: Unser erster Artikel ist aus der Graswurzelrevolution, der anarcho-pazifistischen Monatszeitung aus Münster. Erschienen ist er in der Mai-Ausgabe. Und es geht um Big Data und die Probleme dessen.
1: Datenautonomie stolpert über Blackstone. Großrechenzentren sind eine Gefahr für Demokratie und Klima. Obwohl es in Deutschland schon 2000 Rechenzentren gibt, soll ihre Anzahl und Kapazität deutlich erhöht werden, um den Anschluss im globalen Technologiewettlauf nicht zu verpassen und die eigene digitale Souveränität zu stärken. Während in den USA die Rechenzentrumskapazität bei 60 Gigawatt liegt, hat die BRD nur 3 Gigawatt, von denen 500 Megawatt auf KI entfallen. Um aufzuholen, hat die Bundesregierung am 18. März 2026 die nationale Rechenzentrenstrategie veröffentlicht. Bis 2030 sollen mit Milliarden Subventionen die Kapazitäten verdoppelt und die KI-Leistung vervierfacht werden. Langwierige Genehmigungsverfahren will die Regierung durch beschleunigte Planung und pragmatischere Auslegung von Vorschriften abbauen. Allerdings werden davon in Zukunft auch die bisher dominierenden international agierenden Konzerne profitieren. Ein zentrales Problem beim Ausbau der Rechenzentren ist neben dem großen Wasserverbrauch der immense Energiebedarf, der die Erreichung der gesteckten Klimaziele erschwert. Die Stromkosten der Großrechner machen 50% der Betriebskosten aus. Die Bundesregierung betont in ihrem beschlossenen Strategiepapier, dass die Konzerne mit besonders günstigen Strompreisen bedacht werden sollen. Ab 2027 sollen die Großrechner nicht mehr nur mit 50, sondern mit 100% grünem Strom betrieben werden. Allerdings nur rein bilanziell. Dies ist jedoch Symbolpolitik und Greenwashing. Denn tatsächlich können die Großrechner weiterhin mit fossiler Energie betrieben und diese mit Ökozertifikaten ausgeglichen werden. Wie schnell diese ökologischen Versprechungen an der Realität scheitern, sieht Mensch zurzeit an vielen Stellen, wo Betreiber von Großrechnern entgegen bereits bestehender gesetzlicher Vorgaben eigene fossile Gaskraftwerke bauen. Im Maintal kann ein Rechenzentrum mit 170 Megawatt Leistung erst 2037 an das Stromnetz angeschlossen werden und deswegen wird ein eigenes Gaskraftwerk gebaut. Die großen Rechenzentren, die aktuell für den Betrieb von KI-Systemen gebaut werden, heizen ihre Umgebung deutlich auf, stellten Forscher an der Universität Cambridge bei der Auswertung von Satellitendaten zur Oberflächentemperatur fest. Die so entstehenden Wärmeinseln können sich auf das Leben von vielen Menschen in einem 10 Kilometer Radius auswirken. Der aktuelle Ausbaupfad der KI könnte bis 2030 zusätzlich 24 bis 44 Millionen Tonnen CO2 pro Jahr verursachen. Das entspräche den Emissionen von bis zu 10 Millionen Verbrennerautos. Wie sehr, trotz wohlklingender Absichtserklärungen der Bundesregierung, die Realität eine ganz andere ist, zeigt das Beispiel Hamm-Lippetal. Hier soll in 1,5 Kilometer Entfernung zum stillgelegten Thorium-Hochtemperaturreaktor für mindestens 4 Milliarden Euro ein Rechenzentrum mit 200 Megawatt Leistung auf einer Fläche von 27 Hektar in die Lippeaue bauen. Der enorme Energiebedarf kann angeblich durch einen Windparkbau in der Nordsee gedeckt und mehrere hundert Kilometer nach Hamm geleitet werden. Selbst wenn der Windparkausbau nicht wie zurzeit stocken, sondern in einigen Jahren der Strom wirklich fließen sollte, sind diese Anlagen ökologisch fragwürdig und wegen ihrer ausgesprochenen Nicht-Dezentralität nicht nachhaltig. Die Blackstone Group ist ein weltweit agierendes US-amerikanisches Risikokapitalunternehmen, das zum ersten Mal 2005 in der Bundesrepublik im Rahmen der Heuschreckendebatte von sich reden machte. Der Konzern agiert weltweit gegen die Interessen der großen Mehrheit der Bevölkerung und schöpft in der BRD hohe Gewinne aus Kauf und Verkauf von zum Teil mit öffentlichen Geldern subventionierten Wohnungen, Pflegeeinrichtungen und Krankenhäusern ab. Er beschäftigt hier über 7000 Mitarbeiterinnen in seinen Portfoliounternehmen. Die in Hamm-Lippetal tätig gewordene Firma Quality Technology Services, QTS, ist seit 2021 Bestandteil von Blackstone. QTS betreibt 75 Rechenzentren in den USA und Europa, ist auf Expansionskurs und unterhält enge Verbindungen zur US-Regierung, die sich während der zweiten Amtszeit von US-Präsident Trump weiter intensiviert haben. Blackstones CEO Steven Schwarzman ist mit einem Privatvermögen von 45 Milliarden Dollar ausgestattet und ein enger Berater und Finanzier von Trump. Er sponsorte den umstrittenen Ballsaal am Weißen Haus mit mehreren 100 Milliarden Dollar. QTS hat intensive Verbindungen zur Trump-Regierung, insbesondere durch ihre Rolle als Anbieter von Infrastruktur für künstliche Intelligenz und Cloud-Dienste im Rahmen der America-First-Offensive. Die QTS-Mitarbeiterinnen werden teilweise direkt aus dem Militär rekrutiert und arbeiten auf militärischer Ebene mit der US-Regierung und dem Kriegsministerium zusammen, indem sie Rechenzentren zur Verfügung stellen, die physische und cybertechnische Verteidigung miteinander kombinieren und unabhängige Bereiche hierfür innerhalb der Rechenzentren einrichten. QTS schrieb am 8. November 2023: Anlässlich des Veteranentags im November unterstreicht QTS Data Centers sein kontinuierliches Engagement für Veteranen und aktive Militärangehörige im ganzen Land, von ehemaligen Militärangehörigen, die im Unternehmen arbeiten, bis hin zu Outreach-Kampagnen für diejenigen, die noch im Dienst sind. Das Unternehmen hat eine tiefe Wertschätzung für die Opfer des Militärs in seine Unternehmenskultur integriert. Die Arbeit des Unternehmens wurde kürzlich von Victory gewürdigt, das QTS mit dem Military Friendly Employer Silver Award auszeichnete. Diese Auszeichnung ist der Maßstab, an dem das Engagement, die Bemühungen und der Erfolg einer Organisation gemessen werden, nachhaltige und sinnvolle Vorteile für die Militärgemeinschaft zu schaffen. QTS wurde bereits zum zweiten Mal ausgezeichnet. Zum technologischen Netzwerk, das vom Trump-Regime stark durch Exekutivanordnungen gefördert wird, gehört neben QTS auch der Überwachungskonzern Palantir. Die Zusammenarbeit als Dienstleister für die US-Regierung wurde intensiviert. QTS stellt die Rechenzentren bereit, Palantir arbeitet damit. Auf diese Weise wird in den USA eine Software eingesetzt, um MigrantInnen zu identifizieren, zu verfolgen und abzuschieben. Sie wird von der berüchtigten Staatsterrortruppe ICE genutzt. Diese neue Datenverarbeitung ist eine Abkehr von langsam arbeitenden, isolierten Datensilos hin zu einer modernen Cloud-Infrastruktur, die KI-gestützte Analysen und Echtzeit-Datenaustausch ermöglicht. ICE steht kurz vor der Einführung einer neuen Technologie, mit der sich die Zeit für die Eingabe der Daten jedes einzelnen Häftlings von durchschnittlich 45 Minuten auf knapp 30 Sekunden reduzieren lässt, so Götz. Das sind 45 Minuten, in denen man sitzt und die Daten aus einer Anwendung in die nächste Anwendung eingibt. Und mit jeder Minute, in der sie nicht wieder auf der Straße sind, geht Zeit verloren, die man für die Festnahme der nächsten Person nutzen könnte. Da in Deutschland die Polizei die umstrittene Palantir-Anwendung Gotham benutzt, können sich durch den QTS-Großrechner bei Hamm echte Synergieeffekte ergeben. US-Vizepräsident G.D. Wands, Zögling von Peter Thiel, der aus seiner Verachtung für die Demokratie kein Geheimnis macht, setzt sich sehr für die Deregulierung der Tech-Infrastruktur ein, um rücksichtslos eigene politische Ziele zu verfolgen und diese Technologien tief im US-Staatsapparat zu verankern. Die Folge sind in den USA eine schnelle Genehmigung von QTS-Rechenzentren und keine Hürden bei der Datenzusammenführung von Palantir. Die US-Regierung fühlt sich an Gesetze nicht mehr gebunden und die USA gleiten in eine Diktatur ab. Dies stellt eine große Gefahr auch für Europa dar, etwa wenn Firmen wie QTS und Blackstone hier agieren können. Sie würden zu Vollzugsgehilfen eines demokratiefeindlichen Machtgebildes, denn die 75 QTS-Rechenzentren in den USA und Europa sind wie alle anderen US-Anlagenbetreiber per Gesetz Cloud Act verpflichtet, ihre gespeicherten Daten der US-Regierung zur Verfügung zu stellen. Die rechtsradikalen Tech-Milliardäre installieren also eine vielgestaltige Konstruktion aus Cloud-Plattformen, KI-Einsatz, Finanzinstrumenten und Satellitensystemen als Machtmittel und Überwachungsinstrument. Mit diesen Komponenten entziehen sie sich jeder öffentlichen Aufsicht und binden im Gegenteil Regierungen in ihre eigenen privatwirtschaftlichen Strukturen ein. Ist ein Kunde in die Falle getappt, kann er nicht mehr woanders hin wechseln und ist auf ständige Updates angewiesen. Die Tech-Unternehmen haben auf diese Weise eine überragende Machtposition erobert. Die Techno-Autokraten wissen, dass man, um Macht auszuüben, keine Wahlen gewinnen muss, sondern nur Verträge abschließen. Das aber heißt, mit jedem staatlichen Beschaffungsprogramm wird die demokratische Wahlmöglichkeit eingeengt, bis die Wahl als solche auf technischer Ebene durch eine Infrastruktur eingeschränkt wird, die im Interesse der Investoren und nicht für die Bürgerinnen und Bürger errichtet wurde. Seit Jahren wird die Notwendigkeit der digitalen Souveränität Europas betont, um nicht von anderer Stelle unter Druck gesetzt und ausspioniert zu werden. Das neue Rechenzentrum in Hamm-Lippetal würde diese Bemühungen konterkarieren. Da das geplante Rechenzentrum von dem eng mit dem US-Kriegsministerium zusammenarbeitenden QTS-Konzern betrieben wird, ist es naheliegend, dass dieser Standort bei militärischen und politischen Spannungen in das Visier von anderen Staaten geraten würde. Es dürfte klar sein, dass ein Großrechner von Sicherheitskräften nicht nur bewacht werden muss, sondern ebenfalls die Abwehr von Drohnen wichtig würde. Dies belegen aktuell die Drohnenangriffe Irans auf die Großrechner Bahrains und der Vereinigten Arabischen Emirate. Aber nicht nur der Iran-Krieg, Energiekrise und geopolitische Spannung können dem KI- und Großrechner-Hype einen empfindlichen Dämpfer verpassen und bei einem überhitzten Markt für Verunsicherung und für abgesagte Projekte sorgen. Darüber hinaus wurden in die KI-Entwicklung viele Milliarden Dollar gesteckt, die sich irgendwann rechnen müssen und die Nutzerpreise für Rechenzentren-Dienstleistungen in Zukunft stark erhöhen werden. Bei der rasanten Weiterentwicklung der KI-Anwendungen können jetzt geplante, aber erst in einigen Jahren gebaute Großrechner schnell an Wert verlieren, weil sie veraltet sind und durch viel bessere neue Systeme überflüssig werden. Das betrifft insbesondere Europa, wo der zeitintensive Aufbau der Infrastruktur stockt und unklar ist, wo die benötigte Energie herkommen soll. Der Kurssturz der Aktien von Branchenriesen Blackstone von 31,94% innerhalb von 12 Monaten und die Weigerung des Konzerns, gegebene Darlehen zurückzuzahlen, können als Vorbeute einer aufkommenden Krise interpretiert werden. Hinzu kommt, dass Lieferengpässe für großenteils in China produzierte elektrische Komponenten wie Transformatoren, Akkus oder Schaltanlagen zu Verzögerungen von bis zu 5 Jahren

Moratorium für den Ausbau von rechten Zentren und Schutzmaßnahmen gefordert. Wir können nicht tatenlos zusehen, wie eine Handvoll milliardenschwerer Big-Tech-Oligarchen Entscheidungen treffen, die unsere Wirtschaft, unsere Demokratie und die Zukunft der Menschheit neu gestalten werden. Während sich der ehemalige SPD-Generalsekretär Kevin Kühnert als angestellter Mitarbeiter der Bürgerbewegung Finanzwende gegen die Praktiken von Blackstone engagiert, hat sich sein Parteikollege Mark Herter als Oberbürgermeister von Hamm mehrere Jahre lang aktiv darum bemüht, Blackstone nach Hamm-Lippetal zu holen. Letztendlich sollte bei der KI-Problematik nicht vergessen werden, dass bei einer einseitigen Europe-First-Strategie der ehemaligen Kolonialmächte zuerst der globale Süden durch Ausbeutung billiger Arbeitskräfte und Ressourcen als Empfänger von Elektroschrott und Opfer von beschleunigtem Klimawandel leidet. Eine europäische digitale Souveränität ist kein Wert an sich, sondern sollte so ausgestaltet sein, dass sie den Menschen nutzt und die Demokratie fördert. Es gibt viele Baustellen, an denen etwas verändert werden muss.

0: Der zweite Artikel ist kürzer und aus der Monatszeitung Analyse und Kritik vom 21. April. Die Zeitung für linke Debatte und Praxis aus Hamburg beleuchtet die Konsequenzen des Irankriegs.
1: Zerstörte Ernte. Die Zerstörung des Irankriegs reichen weit über die Region hinaus. Die Angriffe der USA und Israels Ende Februar auf Iran und Tage später den Libanon treffen diejenigen am härtesten, die den Krieg weder angezettelt haben, noch etwas an dessen Verlauf ändern können. Damit sind nur in zweiter Linie die deutschen AutofahrerInnen gemeint. Und das soll gar nicht zynisch klingen. Denn ohne Zweifel wird es auch für Menschen hierzulande hart, mit weiteren Preiserhöhungen zurechtzukommen. Nicht wenige dürfte das in existenzielle Notlagen bringen, zumal unter den Bedingungen eines demontierten Sozialstaates, den Zivilbevölkerungen in Iran und im Libanon, auf die die Bomben fallen. Aber auch für die Menschen in vielen Ländern des afrikanischen und asiatischen Kontinents hat der Krieg schon jetzt weitaus drastischere Auswirkungen. In Bangladesch, den Philippinen, Pakistan, Äthiopien, Sudan oder Kenia führen extreme Preisanstiege und Knappheit von Öl und Benzin bereits zu Benzinrationierungen, Schulschließungen, der Drosselung industrieller Produktion oder der Einschränkung der Gesundheitsversorgung. Die Versorgung mit lebenswichtigen Medikamenten und Impfstoffen gilt vielerorts als gefährdet, weil Transport- und Kühlkosten in die Höhe schnellen oder Transportrouten unterbrochen sind. Das wohl erschreckendste und äußerst wahrscheinliche Szenario ist das eines großflächigen Ernterückgangs, denn fast ein Drittel des globalen Düngemittelhandels

läuft über die Straße von Hormus. Zudem beherbergt Katar eine der weltweit wichtigsten Anlagen zur Herstellung von Ammoniak und Harnstoff. Diese stellte nach iranischen Raketenangriffen Mitte März die Produktion ein. Damit fehlen entscheidende Rohstoffe für Dünger. Zusätzlich haben Russland und China begonnen, ihre Exporte einzuschränken, um die eigene Versorgung mit Düngemitteln zu sichern. Und schließlich wird in weiten Teilen Südasiens Diesel, der kaum mehr erschwinglich ist, für die Bewässerungssysteme von Feldern gebraucht. Vor dem Hintergrund dieser Kombination aus Verknappung und massiv steigenden Preisen für Düngemittel und Rohöl mitten in der Aussaatsaison schlägt das Welternährungsprogramm der UN Alarm. Abhängig von der Dauer des Krieges könnten bis zu 45 Millionen weitere Menschen infolge von Ernteausfällen und Einkommensrückgängen in akute Ernährungsunsicherheit geraten. IWF-Direktorin Kristalina Georgieva erklärt vor diesem Hintergrund, mit Kreditanfragen von mindestens 12 Regierungen zu rechnen. Bis zu 50 Milliarden US-Dollar seien vom Währungsfonds dafür bereits vorgesehen. Auch die Weltbank kündigt an, bis zu 100 Milliarden Dollar für vom Krieg besonders betroffene Länder bereitzustellen. Es ist fast schon banal festzustellen, dass sich damit auch die Schuldenkrise vieler Staaten weiter verschärfen wird, zumal die Folgen der Corona- und der Ukraine-Krisen noch nicht überwunden sind. Große und verhältnismäßig reiche Länder wie Deutschland unterliegen dagegen völlig anderen Spielregeln auf dem Kreditmarkt und dem globalen Handel. Sie halten meist große Öl- und Gasreserven und können die Preisschocks notfalls über Schulden abfedern, die sie ungleich günstiger aufnehmen und ungleich schneller zurückzahlen können. Und das knapp gewordene globale Erdöl findet bereits alternative Wege zu jenen KundInnen, die die gestiegenen Preise zahlen können. So liefern Saudi-Arabien und die Vereinigten Arabischen Emirate weiterhin große Mengen, nutzen dafür Transporthäfen am Roten Meer bzw. unterhalb der Straße von Hormus. Zudem profitiert bekanntermaßen nicht nur die US-amerikanische und die russische, sondern auch die europäische Ölindustrie massiv vom Krieg. Mitte April zeigte der Tracker des Dachverbandes Transport and Environment für letztere knapp 9 Milliarden Euro Übergewinne an, seit Kriegsbeginn. Laut Handelsblatt sollen sich AnlegerInnen nicht fürchten. Historisch seien Panikphasen oft renditestark. Es ist eine sehr schlichte Wahrheit, aber eine, an die wohl nicht oft genug erinnert werden kann. Krieg hat einige Profiteure, alle anderen verlieren.

0: Unser dritter Artikel ist ebenfalls aus der Analyse und Kritik vom 21. April und es geht um die drohenden AfD-Wahlerfolge.
1: AfD-Horrorshow im September. In Ostdeutschland will die Partei dieses Jahr regieren. Im Westen baut sie ihre Machtoption noch auf. Das nutzt nur der AfD. Diese Aussage stimmt derzeit scheinbar für alles. Hohe Benzinpreise, steigende Inflation nützen der AfD. Kriege nutzen der AfD. Rassistische Deutungsvorlagen aus der CDU nützen der AfD. Jede Krise, wie auch die Versuche ihrer Bewältigung, kommen der Partei zugute. Die bisherigen Strategien, die AfD politisch einzudämmen, greifen nicht. Das Krisenmanagement der Regierung befördert noch durch verschärfte Umverteilung nach oben, Aufrüstung und eine Propaganda der Leistungsethik, die Angst vor dem kommenden harten sozialen Absturz bei ArbeiterInnen und Angestellten. Hinzu tritt die fortwährende Aktualisierung rassistischer Abwertungsdebatten gegenüber allen, die als migrantisch gelten. Die Normalisierung der AfD ist allerdings keine Naturgewalt. Sie ist ein politischer Vorgang und die Triebkraft der autoritären Spirale, die sich in Deutschland, Ost und West noch mit verschiedener Geschwindigkeit dreht. Zum Skandal wird diese Normalisierung nur noch, wenn ein Anlass es ausnahmsweise in die Medien schafft, bei dem Abgeordnete anderer Parteien Vorlagen der AfD zugestimmt haben. Zuletzt als im Europaparlament der konservative EVP-Block mit den Parteien der radikalen Rechten für die Verschärfung der Asylpolitik stimmte. Auf kommunaler Ebene beglaubigt eine Zusammenarbeit die AfD als normale politische Kraft vor Ort. Dort kommen Mehrheiten zugunsten der AfD mitunter allein dadurch zustande, dass die Partei lokale Wählervereinigungen auf ihre Seite zu ziehen weiß. Die fast schon zur Phrase gewordene offensive Auseinandersetzung mit der AfD muss in einem Stadt- oder Gemeinderat auch durchgehalten werden. Der autoritäre Sog ist hier jedoch ebenso wirksam wie in dem, was große Politik genannt wird. Weshalb sollte im Lokalen funktionieren, was die Parteien auf Bundes- und Landesebene an Auseinandersetzungen mit der AfD versäumen? Im Gegenteil, ihre Politik stützt die Normalisierung einer rechtsextremen Partei. Dabei heißt es inzwischen selbst aus der Adenauer Stiftung, dass die erweiterte Kernwählerinnenschaft der AfD nicht zu erreichen ist, indem die CDU Begriffe, Themen und die Agenda der AfD übernimmt. In der CDU findet dieser Ratschlag an die Tagespolitik allerdings kein Gehör. Andererseits, der Versuch einer strategischen Dethematisierung der politischen Agenda der AfD, wie ihn die gesellschaftliche Linke propagiert, ist auch nicht gerade erfolgreich. Im vorpolitischen Raum, abseits der Metropolen, steht der Zeitgeist rechts und das nicht nur bei Jugendlichen. Auch Skandalisierung stoppt den weiteren Aufstieg der AfD derzeit nicht wirksam. Beispiel Vetternwirtschaftsaffäre. Über Wochen berichteten Medien, wie in der AfD persönliche Seilschaften und mutmaßliche Vorteilsnahme das politische Setting bestimmen. In der Partei und ihrem Vorfeld löste dies vor den Wahlen in Baden-Württemberg und Rheinland-Pfalz Unruhe aus. Doch der von der Parteiführung befürchtete, von den GegnerInnen der AfD erhoffte Effekt eines Rückgangs der Zustimmung für die Partei blieb aus. Nicht nur die KernwählerInnenschaft der AfD gutiert die Radikalisierung der Partei. Neue WählerInnen, die sich von anderen Parteien abwenden, sehen der AfD offenbar alle politischen Fehltritte nach. Sicher, bei den Landtagswahlen im Südwesten wuchsen die Bäume der AfD nicht in den Himmel. Eine Gesamtschau der Ergebnisse lässt aber eher den Schluss zu, dass die AfD im Westen eine gegenüber dem Osten um einige Jahre verzögerte, nachholende Entwicklung nimmt. Im Westen erreicht die AfD jetzt mit Ergebnissen um 20% jene Werte, die sie im Osten vor 10 Jahren hatte. Mit dem Unterschied, dass die numerische Zahl der AfD-WählerInnen im Westen ungleich höher ist, weil in Westdeutschland mehr WählerInnen leben. Über den scheinbar unaufhaltsamen Aufstieg der AfD gerät allerdings aus dem Blick, dass die Partei in den Kommunen nicht punkten kann. Lang ist die Serie von Bürgermeister- und Landratswahlen, bei denen die AfD eine Niederlage nach der nächsten kassiert. Bei keiner der zurückliegenden Kommunalwahlen konnten sich die jeweiligen AfD-KandidatInnen für das Hauptamt eines Bürgermeisters oder Landrats durchsetzen. Dies spielt in der öffentlichen Wahrnehmung der Partei leider kaum eine Rolle, was die Legende ihres angeblich unaufhaltsamen Dauererfolgs stärkt. Die Niederlagen der AfD bedürfen einer stärkeren politischen Kommunikation. Der Fokus der AfD richtet sich nun auf die Landtagswahlen im Osten im September. Jetzt soll ein Sieg in der zweiten Halbzeit des Wahljahres her, in Sachsen-Anhalt. Unter der Voraussetzung, dass es Grüne, FDP, BSW und vielleicht auch die SPD nicht in den Magdeburger Landtag schaffen, ist eine Alleinregierung der AfD in Sachsen-Anhalt nicht ausgeschlossen. Die Landes-AfD beschloss Mitte April ein Regierungsprogramm, genanntes Wahlprogramm, das einer rechten Horrorshow gleichkommt. Darin erklärt sie nicht nur den üblichen linken AkteurInnen und MigrantInnen ihre politische Feindschaft. Auch Theater, Museen, den MDR, die Wohlfahrtsverbände und die Kirchen nimmt sich die AfD Sachsen-Anhalt in ihrem teutonischen Furor vor. Sie alle sollen sich dem Primat von völkischem Patriotismus und Heimatliebe unterordnen. Wer Widerworte gibt, wird aufgelöst. Gelder werden gestrichen und umstrukturiert. Geht es nach der AfD, verwandelt eine von ihr geführte Landesregierung Sachsen-Anhalt in ein modellhaftes Testgelände Ost für rechte Gesellschaftspolitik und autoritäres Regieren. Vieles, was das Wahlprogramm der AfD für den Fall einer Regierungsübernahme projektiert, halten allerlei ExpertInnen für rechtswidrig, faktisch nicht durchführ- oder politisch durchsetzbar. Die Wahrheit ist, dass es jenseits ihrer Vorstellungen liegt, dass die AfD mit einer eigenen Mehrheit tut, was sie will. Egal, was Rechtsnormen und Gepflogenheiten gebieten. Die Partei will einen Bruch mit der politischen Kultur herbeiführen und probieren, wie weit sie damit im Hinblick auf die Bundespolitik gehen kann. Was sich wie ein rechter Zwergenaufstand in einem Bundesland ausnimmt, das weniger Einwohnerinnen hat als ein Regierungsbezirk in Nordrhein-Westfalen, ist für alle, die der AfD oppositionell gegenüberstehen oder von ihr als FeindInnen markiert werden, eine existenzielle Gefahr, die mutmaßlich nicht beim Versuch des Entzugs der materiellen Handlungsgrundlage endet. Längst diskutieren migrantische Menschen, AktivistInnen, Kulturschaffende und queere Menschen, ob ihre individuelle Sicherheit in einem von der AfD regierten Land noch garantiert ist. Selbst wenn die AfD keine Alleinregierung stellt und sich eine CDU-geführte Minderheitsregierung bilden würde, die dann auf eine Tolerierung durch die AfD setzen könnte, wäre das der Einstieg in eine autoritäre Formierung, die bundesweit Schule macht. Insofern ist es ganz und gar nicht unwichtig, was im Herbst in Sachsen-Anhalt geschieht. Und 2 Wochen nach Sachsen-Anhalt wird auch in Mecklenburg-Vorpommern gewählt, wo die AfD ebenfalls in die Nähe der Macht kommen könnte. Nicht nur, aber auch in Sachsen-Anhalt stehen jene in Ostdeutschland, die aus diversen Gründen eine AfD-Regierung fürchten müssen, vor einer immensen Herausforderung. Einerseits sind Anstrengungen darauf zu richten, den politischen Durchmarsch der AfD zur Macht noch zu verhindern. Andererseits muss genau für diesen Fall der Erhalt eines Minimums an Handlungsfähigkeit geplant sein, den es braucht, damit die GegnerInnen der AfD nicht einfach unsichtbar gemacht und stillgestellt werden können, wenn die Partei ihren Einfluss ausbaut. Wer die Statements linker bundesweiter Netzwerke und Organisationen liest, die sich den Kampf gegen die AfD auf die Fahnen schreiben, hat den Eindruck, die in Ostdeutschland heraufziehende Gefahr einer Machtoption für die AfD ist in ihrer Tragweite nicht verstanden worden oder nicht im Fokus der politischen Prioritäten. Das mag daran liegen, dass zwar abstrakt klar ist, was die Folgen gesellschaftlicher Raumgewinne der AfD bedeuten, aber Menschen in den Metropolen können in ihrem Umfeld der Konfrontation mit der Wirkung ihrer Politik noch aus dem Weg gehen, sie ausblenden. Doch das rasante Tempo der Entwicklung der vergangenen Jahre zeigt, es wird in absehbarer Zeit keine vor dem Zugriff der autoritären Formierungen dauerhaft geschützten Räume mehr geben, wenn es nicht gelingt, in diesem Jahr im Osten zu verhindern oder zu verzögern, dass die AfD direkt oder indirekt Macht ausübt. Ob es dafür im Schatten der sich verdichtenden Krisen eine politisch bestimmte Anstrengungsbereitschaft in der Linken gibt, muss sich zeigen.

0: Nun kommen wir zur Taz, zur Tageszeitung aus Berlin, die nur noch wöchentlich auf Papier erscheint. Am 15. April hatte sie einen Kommentar zum Deutschlandticket und zum sogenannten Tankrabatt veröffentlicht.
1: Streit ums Deutschlandticket. Fürs Auto ist immer Geld da. Deutschland fördert Bus und Bahn nur widerwillig und subventioniert gleichzeitig weiter den Verbrenner. Absurd ist das nicht nur fürs Klima. Stellt euch vor, es gibt ein sogenanntes Deutschlandticket. Eine einzige Fahrkarte für den Nah- und Regionalverkehr in ganz Deutschland. Im Monatsabo. Mega praktisch. Für 63 Euro monatlich. Kein Schnäppchen. Aber billiger als die meisten Monatstickets für nur einen einzelnen lokalen Verkehrsverbund. Stellt euch vor, es erspart dem deutschen Verkehrssektor, der regelmäßig deutlich an den für ihn geltenden Klimazielen vorbeisegelt, eine ganze Menge seiner klimaschädlichen Treibhausgasemissionen. 2024 hat der Verkehr in Deutschland Emissionen von rund 143 Millionen Tonnen CO2-Äquivalente verursacht. Wenn es das Deutschlandticket nicht gegeben hätte, wären es 2,5 Millionen Tonnen mehr gewesen. Das entspricht 3% der Gesamtemissionen des privaten Autoverkehrs in dem Jahr. Das haben mehrere Forschungsinstitute in einer aktuellen Studie im Auftrag des Verkehrsministeriums ausgerechnet. Ohne das Ticket hätten die AbonnentInnen Anfang 2025 waren es rund 14,6 Millionen Menschen 12-20% ihrer ÖPNV-Fahrten im Auto zurückgelegt. In einer zweiten, aktuellen Studie haben WissenschaftlerInnen des Statistikunternehmens Statista und des Deutschen Zentrums für Schienenverkehrsforschung errechnet, dass PendlerInnen 2024 dank des Deutschlandtickets knapp 9 Milliarden Kilometer weniger Auto gefahren sind als 2022, als das Ticket noch nicht eingeführt war. Jetzt stellt euch vor, das Deutschlandticket spart nicht nur klimaschädliche Abgase und Autofahrten, sondern auch Geld. 3 Milliarden Euro waren es 2024 allein im Pendelverkehr. Laut den ForscherInnen von Statista und dem Deutschen Zentrum für Schienenverkehrsforschung. 0,3 Milliarden Euro entfallen auf günstigere Ticketpreise bei zugleich gestiegener ÖPNV-Nutzung. Satte 2,7 Milliarden Euro spart der abo-bedingte Umstieg vom Auto auf den Nahverkehr. Oder andersherum. Mit dem Auto zur Arbeit und zurück zu pendeln, ist viermal teurer als die gleiche Strecke mit dem Deutschlandticket in Bus und Bahn zu machen. Das war, bevor die Mineralölkonzerne Benzin und Diesel an deutschen Tankstellen ordentlich verteuerten. Vor dem Krieg der USA und Israels gegen den Iran kostete der Liter Diesel im Schnitt 1,72 Euro, Super E10 1,76 Euro pro Liter. Am 15. April lag Diesel laut ADAC bei 2,28 Euro und Super E10 bei 2,11 Euro. Stellt euch vor, die Bundesregierung gibt 1,5 Milliarden Euro im Jahr aus, damit das Deutschlandticket angeboten werden kann. Nochmal 1,5 Milliarden Euro im Jahr steuern die Bundesländer bei. Bisher kamen die Verkehrsunternehmen mit dem Geld nicht ganz hin. Kritische Stimmen sagen, dass die Strukturen in vielen Verkehrsverbünden veraltet sind, dass Gelder nicht immer ganz effizient ausgegeben werden. Die Verkehrsunternehmen selbst sagen, dass sie in den vergangenen Jahren immer mehr Geld in Personal, Energie und Betrieb der Busse und Bahn stecken mussten. So oder so reichte die Finanzierung von Bund und Ländern nicht. Deshalb wurden die Mehrkosten bisher auf die KundInnen abgewälzt. Der Ticketpreis ist seit Einführung des Abo-Modells von 49 auf zunächst 58 und dann auf 63 Euro pro Monat angestiegen. Der Preis für 2027 basiert auf einer ausgetüftelten mathematischen Formel. Im September wird er bekannt gegeben. Jetzt schon ist sicher, dass sich der Preis für den Bund hingegen 1,5 Milliarden Euro im Jahr nicht ändert. Und nun stellt euch vor, die Regierung führt eine Art Tankrabatt ein, indem sie die Mineralölsteuer auf Diesel und Benzin klimaschädliche fossile Kraftstoffe vom Feinsten auf rund 17 Cent brutto pro Liter senkt. Die Senkung gilt voraussichtlich ab Anfang Mai und dann für 2 Monate. In diesen 2 Monaten verfeuert die Bundesregierung bereitwillig Steuereinnahmen in Höhe von etwa 1,6 Milliarden Euro. Sie lässt sie sich durch den Tankrabatt entgehen. Kaum zu glauben, was? Auf der einen Seite ist da das Deutschlandticket, das Menschen in die klimafreundlichen Öffis holt, das sie eine Menge Geld spart. Auf der anderen Seite ist da der Tankrabatt, eine Finanzspritze für Betanken klimaschädlicher Verbrenner, für die der Bund mal eben in nur knapp 2 Monaten mehr Geld opfert, als das Deutschlandticket für ihn in einem ganzen Jahr kostet. Die Koalition will durch den Tankrabatt wegfallende Steuereinnahmen zwar durch eine höhere Tabaksteuer ausgleichen, aber ob die Rechnung aufgeht, ist ungewiss. Zugegeben, für einige Menschen, die aufs Auto angewiesen sind, sind die hohen Spritpreise wirklich eine hohe Belastung. Sie zu unterstützen, ist eine gute Sache. Ganz sicher nicht gut ist es jedoch, pauschal die Nutzung klimaschädlicher Verkehrsmittel und Kraftstoffe zu fördern. Stellt euch vor, der Bund würde stattdessen ein preiswertes Sozialticket als Ergänzung zum Deutschlandticket finanzieren, um noch mehr Menschen für den ÖPNV zu begeistern oder den Nahverkehr ausbauen, damit er günstig und zuverlässig und in allen Regionen zugänglich ist.

0: Jetzt kehren wir zur Graswurzelrevolution aus Münster zurück und kommen zur Barrierefreiheit, beziehungsweise dazu, wie diese durch neue Gesetze weit in die Ferne gerückt wird.
1: Barrierefreiheit für alle. Die Gesellschaft behindert uns. Aktive von der anti-ableistischen Aktion Nord demonstrierten am 13. April 2026 mit einer Rollstuhl-Kletteraktion an der Unterführung Treppe zu Gleis 2 am Buxtehuder Bahnhof. Bahn für alle, die Stufen müssen weg, stand auf einem Banner. Die DemonstrantInnen haben symbolisch ihren eigenen Seilaufzug mitgebracht, aus Protest gegen den ständigen Ausfall von Aufzügen an Bahnhöfen. Ich hing im Seil, im Rollstuhl sitzend. Es fehlt nicht nur ein Aufzug. Die Treppe ist eine gefährliche Stolperfalle für blinde Menschen. Die Markierung blättert ab. Die Stufen sind unregelmäßig, teils abgebrochen, teils nur notdürftig repariert. Der Protest konnte nicht übersehen werden. Die Gruppe erhielt viel Zuspruch von Reisenden. Auf einem weiteren Banner stand: Neues BGG fördert Ausgrenzung von Behinderten. BGG ist die Abkürzung für Behindertengleichstellungsgesetz. Gleichstellungsgesetz, das klingt gut, ist es aber nicht. Jedenfalls nicht in der Form des aktuellen Gesetzesentwurfs vom 10. Dezember 2025. Bestehende Barrieren werden durch das neue BGG-Gesetz nicht bekämpft, sondern legalisiert. Die Privatwirtschaft kann sich künftig auf das Gesetz berufen, um ihre Barrieren zu rechtfertigen. Das Gesetz sieht nämlich für die Schaffung von Barrierefreiheit eine Umsetzungsfrist bis 2045 vor und eine Verpflichtung dazu nur, wenn es keine unzumutbare Belastung ist. Das Problem ist allerdings, dass im geplanten Gesetzestext selbst festgelegt werden soll, dass alle baulichen Veränderungen sowie Änderungen an Gütern und Dienstleistungen als unverhältnismäßige und unbillige Belastung für die Privatwirtschaft gelten. Damit gibt es überhaupt keinen Grund mehr, Barrieren abzubauen. Deutschland verstößt damit weiterhin gegen die UN-Behindertenrechtskonvention. Dieser Entwurf ist kein Fortschritt, er ist Etikettenschwindel. Das Ganze als Gesetz für Menschen mit Behinderung zu verkaufen, ist eine Frechheit, erklärt der Inklusionsaktivist Raue Krauthausen. Zahlreiche Betroffene und Organisationen lehnen den Entwurf entschieden ab. Das Bündnis für ein starkes Behindertengleichstellungsgesetz warnt davor, dass der Entwurf Standards schwäche und die Rechte von mehr als 13 Millionen Menschen mit Behinderungen gefährde. Der aktuelle Entwurf ignoriere die Barrierefreiheit in der Privatwirtschaft vollständig. Eine Forderung, die die Behindertenbewegung seit Jahrzehnten stellt, Arztpraxen, Cafés, Sportstätten, Veranstaltungsräume oder Supermärkte bleiben für behinderte Menschen also weiterhin nicht zugänglich. Zwei Beispiele aus Lüneburg. Die Stadt lehnt einen barrierenfreien Umbau des zentralen Umstiegplatzes für den ÖPNV am Sande ab. Für die Stadt ist Aussehen wichtiger als Teilhabe und Inklusion. Der Platz am Sande dient als zweiter zentraler Umstiegplatz in der Lüneburger Innenstadt. Mit Blick auf eine Umgestaltung sind hier in erster Linie der Denkmalschutz und die Stadtbildpflege zu beachten, so die Hansestadt Lüneburg. Die Salü, die Salztherme Lüneburg, hat ein Sportbad, das nur über eine Treppe erreichbar ist. Die Geschäftsführung der zuständigen städtischen Gesundheitsholding verweist Menschen, die keine Treppe nutzen können, darauf, dass der Reha-Bereich stufenfrei erreichbar ist. Ich bin aber kein Goldfisch, der seine Runden im Bowl dreht. Ich will Sport treiben, kommentiert eine Betroffene. Der Geschäftsführer hat zudem jetzt schon Gründe gefunden, weshalb nicht umgebaut werden muss. Asbest in den Wänden würde gegen die Schaffung eines stufenfreien Durchgangs sprechen. Es gebe außerdem kein Geld. Der BGG-Gesetzentwurf ist, wie für das Salü und viele Unternehmen, geschrieben. Das Bündnis für ein starkes Behindertengleichstellungsgesetz fordert daher für das parlamentarische Verfahren verbindliche und einklagbare Barrierefreiheitsstandards, ausgerichtet an den Vorgaben der UN-Behindertenrechtskonvention, Einsetzen von wirksamen Schadensersatzansprüchen, klar begrenzte Ausnahmeregelungen, staatliche Förderprogramme für kleine Unternehmen. Die für den 15. April 2026 angesetzte Erstlesung im Bundestag wurde kurzfristig verschoben. Es bleibt abzuwarten, ob ein verbesserter Entwurf vor der ersten Lesung noch eingebracht wird. Die anti-ableistische Aktion Nord geht mit ihrer Kritik weiter und prangert das kapitalistische System und ableistische gesellschaftliche Muster an. Wir behinderte Menschen werden als Last gesehen. Das ist das Gegenteil von Inklusion. Das ist ableistisch und ein Ausdruck der kapitalistischen Verhältnisse, weil wir als weniger wert und nicht als produktiv angesehen werden. Inklusion ist kein Kostenfaktor, sondern ein Menschenrecht. Der ständige Ausfall der Aufzüge an Bahnhöfen ist vor allem strukturell bedingt. Die gleiche Situation ist in vielen Bahnhöfen zu beobachten. Fahrstühle haben keine Priorität. Der Bahnbetrieb läuft für die Mehrheit auch ohne. Die Rechte behinderter Menschen werden nicht als das betrachtet, was sie sind, nämlich als verbriefte Grundrechte, sondern als nice to have. Das neue Gesetz bringt hier auch keine oder kaum Verbesserungen. Die Möglichkeiten, Schmerzensgeld für Benachteiligungen einzufordern, werden ausgeschlossen oder im Falle der Bahn eingegrenzt. Der Weg dorthin wird aufwendig bürokratisch gestaltet. Die Demonstrierenden in Buxtehude hatten konkrete Forderungen zum Abbau von Barrieren im Gepäck. Die Bahn müsse garantieren, dass Aufzüge zügig innerhalb von wenigen Stunden repariert werden und Ersatzteile auf Vorrat bereit liegen. Sie muss eine Redundanz in ihrer Infrastruktur schaffen. Wenn der Aufzug ausfällt, muss Zugang über einen anderen, barrierefreien Weg angeboten werden. Kein Kopfsteinpflaster, weniger als 6% Steigung. Die Bahn muss dazu verpflichtet werden, sofort mehr Personal einzusetzen und die Möglichkeit einer spontanen Unterstützung ohne vorherige Anmeldung garantieren. Für Menschen mit Gehhilfen, Kinderwagen oder anderen Einschränkungen sowie für gegebenenfalls notwendige Umwege. Der Kampf muss vielfältig und intersektional gestaltet werden. Wir sagen, nicht über uns, ohne uns, sondern mit uns. Wir brauchen MitkämpferInnen, Verbündete, nicht behinderte Menschen, die die Kämpfe der von Ableismus und von Barrieren betroffenen Menschen unterstützen. Es ist wichtig, mehrfach Diskriminierung mit einzubeziehen und intersektional zu denken. Intersektional bedeutet, wir führen Kämpfe zusammen, betrachten die unterschiedlichen Perspektiven. Zum Beispiel kämpfen wir für eine ökologische Verkehrswende. Diese muss aber sozial und inklusiv gestaltet werden. Es braucht neben Kundgebungen, Petitionen viel mehr entschlossene Aktionen, damit sich diese Zustände ändern. Wenn es sein muss, wenn die Politik sich nicht bewegt und unsere Rechte weiter missachtet, behindern wir die Nichtbehinderten, behindern wir die PolitikerInnen, stellen die AktivistInnen klar. Neuauflage der Krüppelbewegung? No access, no peace. Fight ableism.

Unser letzter Artikel ist aus der Wochenzeitung Freitag vom 1. Mai zu Solavis, also zur solidarischen Landwirtschaft. Solidarisch Landwirtschaften. Geteiltes Risiko, gemeinsame Erträge. Wenn sich Produzenten und Konsumenten von Obst und Gemüse zusammentun, entsteht eine neue Form der Feldwirtschaft, die allerdings birgt das Risiko der Selbstausbeutung. Wissen Sie, wie ein Rosenkohl aussieht, wenn er noch an der Pflanze ist? Kennen Sie den Geschmack von Zuckerhut und haben Sie schon mal einen Kartoffelkäfer in der Hand gehabt? Für viele ist der Anbau von Lebensmitteln abstrakt. Doch auch für Städter muss das nicht so sein. Die solidarische Landwirtschaft, kurz SOLAVI, ist ein alternatives Modell der Lebensmittelproduktion und ermöglicht es, Bezug zu dem zu entwickeln, was täglich auf dem Teller landet. Die Idee ist einfach. VerbraucherInnen finanzieren gemeinsam einen landwirtschaftlichen Betrieb und erhalten dafür einen Anteil an der Ernte. Nicht das einzelne Produkt hat einen Preis, sondern der Anbau insgesamt. Alle zahlen gemeinsam für die laufenden Kosten des Betriebs, unabhängig davon, wie erfolgreich die Ernte wird. Auf diesem Wege tragen alle gemeinsam das Risiko von Ernteausfällen und profitieren gemeinsam von guten Erträgen. In vielen Solavis gibt es darüber hinaus Modelle, bei denen Menschen mit mehr finanziellen Möglichkeiten mehr zahlen und andere weniger. Die Idee stammt ursprünglich aus Japan. Anfang der 1970er Jahre entstand dort das Konzept Taikai, eine direkte Partnerschaft zwischen Höfen und KonsumentInnen. Aus Sorge über Umweltverschmutzung und Pestizide wollten Menschen wieder wissen, wo ihre Lebensmittel herkommen. Von dort aus verbreitete sich das Modell international und erreichte in den 1980er Jahren Deutschland. Das Netzwerk Solidarische Landwirtschaft zählt heute über 500 Solavi-Betriebe in Deutschland, kleinere mit 10 Mitgliedern, größere mit gut 3000. Die Solidarische Landwirtschaft setzt einen Gegenentwurf zu makellosen und jederzeit verfügbarem Gemüse aus dem Supermarkt, das oftmals weit gereist und in Plastik verpackt ist. Wer Mitglied in einer Solavi ist, kennt den Acker, auf dem die Lebensmittel angebaut werden. Mitglieder können die GärtnerInnen und Landwirte persönlich kennenlernen und erhalten Lebensmittel, die vorher vielleicht völlig unbekannt waren, zum Beispiel Pak Choi, Zuckerhut oder Mangold. Zusätzlich entsteht in einer Solavi eine Gemeinschaft von Menschen, denen gutes Essen, ökologische Landwirtschaft und faire Arbeitsbedingungen am Herz liegen. Dadurch, dass nicht der einzelne Rosenkohl, sondern die Solavi insgesamt finanziert wird, kann es Teil des Alltags sein, Hecken zu pflanzen, Habitate für Insekten zu schaffen und neue Anbaumethoden auszuprobieren. Solavis liefern in der Regel wöchentlich Gemüsekisten in die Stadt. Mitglieder können diese an verschiedenen Orten abholen, beispielsweise in einer Bäckerei oder Café. Das solidarische Finanzierungsmodell erlaubt es, dass nicht diejenigen, die in der Landwirtschaft arbeiten, das alleinige Risiko von Schädlingsbefall und Klimaverhältnissen tragen. Ein Beispiel dafür ist die Solavi Biotop Oberland im Süden Bayerns. Im August 2023 hatte ein massiver Hagelschauer innerhalb von 10 Minuten die gesamten Freilandkulturen der Gärtnerei regelrecht gehäckselt. 6 Monate Arbeit waren futsch. Mit der Kraft ihrer Mitglieder konnten innerhalb von nur 2 Tagen die Dach- und Seitenfolien aller Gewächshäuser gewechselt und die Gärtnerei wieder aufgebaut werden. Studien aus der Nachhaltigkeitsforschung zeigen, dass Solavi-Betriebe widerstandsfähiger gegenüber Krisen sein können. Das Leibniz-Zentrum für Agrarlandforschung, ZALF, hat die Solavi-Apfeltraum in Brandenburg wissenschaftlich begleitet und fand einen weiteren Aspekt, der Solavis resilienter gegenüber Krisen macht: die große Vielfalt an Kulturen, die Solavi-Betriebe für ihre Mitglieder anbauen. Das, so die Forschenden, trägt dazu bei, das Risiko von Ernteausfällen zu mindern. Die Betriebe werden dadurch widerstandsfähiger gegenüber klimatischen und ökologischen Veränderungen. Die Stärke von Solavis im Umgang mit Umwelt- und Klimarisiken geht bislang allerdings nicht automatisch mit einer breiten gesellschaftlichen Verankerung einher. Aktuelle Umfragen vom Leibniz-Institut für ökologische Raumentwicklung deuten darauf hin, dass Solavis und gemeinschaftsgetragene Wirtschaftsformen insgesamt vor allem bestimmte gesellschaftliche Gruppen erreicht. Über 60% der befragten Mitglieder haben einen Hochschulabschluss, über 10% sogar eine Promotion. Mehr als 97% der Befragten gaben an, weiß zu sein. Interessant ist, dass ein geringes Einkommen die Wahrscheinlichkeit eines Beitritts erhöht.
sagt Julia Roth-Hamel aus dem Forschungsteam. Wegen der solidarischen Finanzierungsansätze könnten auch Menschen mit wenig Geld Bio-Lebensmittel beziehen, so Roth-Hamel. Trotzdem stehen Solawies in Konkurrenz zum günstigen Supermarktangebot. Werden die Gemüsekisten zu teuer, kündigen Mitglieder. Einer, der die Bewegung seit vielen Jahren begleitet, ist Simon Scholl. Der gelernte Betriebswirt hat die Solawi-Kartoffelkombinat bei München mitgegründet und war in den vergangenen Jahren geschäftsführend im Netzwerk Solidarische Landwirtschaft tätig. Während der Corona-Pandemie ist das Interesse an Solawis stark angestiegen. Mit der Inflation und steigenden Energiepreisen hat es wieder abgenommen. Die Bevölkerung sei verunsichert, sagt Scholl. Fast alle Solawis suchen aktuell händeringend nach Mitgliedern. Einige kämpfen sogar ums Überleben. Der Preisdruck überträgt sich dann oft auch auf die Mitarbeitenden. Während der Anspruch ist, dass in Solawis gut bezahlt wird, entspricht dies nicht immer der Realität. Christina Steinmar hat an der TU Berlin Arbeitsbedingungen in Betrieben der solidarischen Landwirtschaft untersucht. Ihre Ergebnisse zeigen ein ambivalentes Bild. Einerseits berichten viele Beschäftigte von hoher Arbeitszufriedenheit, Sinnhaftigkeit und großer Wertschätzung ihrer Tätigkeit. Die Arbeit werde als gesellschaftlich relevant und erfüllend erlebt, so Steinmar. Gleichzeitig gibt es große Unterschiede bei der Bezahlung. Sie reicht von Unterschreitung des Mindestlohns bis hin zu überdurchschnittlichen Einkommen. Überstunden sind verbreitet und werden oft nicht ausgeglichen. Zudem berichten Beschäftigte davon, trotz Krankheit zu arbeiten oder regelmäßig über ihre eigenen Belastungsgrenzen hinauszugehen. Solawi versteht sich als Gegenmodell zu einem ausbeuterischen Agrarsystem, ist aber selbst nicht automatisch frei von herausfordernden Arbeitsrealitäten. Gerade weil Solawis Menschen ein Gefühl der Verbindung und der Gemeinschaft ermöglichen, besteht gleichzeitig die Gefahr von Selbstausbeutung, etwa aus Idealismus oder Verantwortungsgefühl gegenüber der Gemeinschaft, erklärt Simon Scholl. Gerade in Zeiten von Klimawandel, geopolitischen Konflikten und instabilen Lieferketten gewinnt die solidarische Landwirtschaft an Bedeutung. Globale Ernährungssysteme erweisen sich zunehmend als anfällig für Krisen, etwa durch Dürren, Pandemien oder Kriege, die Transportwege unterbrechen und Preise schwanken lassen. Solidarische Landwirtschaft macht sichtbar, dass Alternativen möglich sind und dass Landwirtschaft mehr sein kann als ein anonymer Produktionsprozess. Simon Scholl ist überzeugt, die Zeit der Solawis und der gemeinschaftsgetragenen Wirtschaftsweise steht erst noch bevor. Eine Rosenkohlpflanze sieht übrigens aus wie ein kleiner Baum, an dem lauter kleine Röschen wachsen.

Hallo und herzlich willkommen zum Moschclub, der Metal-Sendung hier auf Radio T, sagt der Andreas. Heute gibt es wieder diverse Neuerscheinungen aus dem Bereich traditioneller Heavy Rock, Heavy Metal mit Songs zwischen Hard Rock, Prog Metal, Doom Metal und Power Metal. Und die Bands in dieser Sendung kommen aus Italien, Griechenland, Deutschland, Großbritannien, Australien, Kolumbien, Schweden und Kanada. Also heute mal keine US-Band mit dabei. Das ist bei mir schon etwas Ungewöhnliches. So, los geht's mit Conquest, einer Power-Metal-Band aus Italien. Dark Mortals aus dem gleichnamigen neuen Album.

Dark Waters, der Titelsong des neuen Albums von Conquest. Conquest ist ja das Soloprojekt von Sänger und Multi-Instrumentalist Alex Rossi aus Prato in der Nähe von Florenz, das er 2019 auf der Taufe gehoben hat. Alex Rossi ist ansonsten noch Drummer bei der Power-Metal-Band Fate. Von Conquest erschien 2021 das Debütalbum The Night Goes On über Iron Oxide bzw. No Remorse. Ein Jahr später dann Time and Tyranny über No Remorse und im April diesen Jahres nun also Album Nummer 3 Dark Waters ebenfalls über No Remorse Records als CD und LP. So, weiter geht's mit Battle Roar aus Athen. Die Band wurde schon im Jahr 2000 gegründet. 2001 erschien dann eine 5-Song-Demo-CD und 2003 das Debütalbum Battle Roar. 2004 durfte ich die Band dann live erleben beim Warm-Up zum damaligen Keep It True Festival. Das war auf einer Zeltbühne und da spielten sie neben Wotan, Battle Ram und Ritual Steel auf. Damals noch mit ihrem italienischen Sänger Marco Concorrecci, der ja dann später bei Dexter Ward angehört hat, die ebenfalls aus Griechenland stammen. Mit Concorrecci gab es 2005 und 2008 noch zwei weitere Alben von Battle Roar. Die nächsten beiden dann mit Gerrit Mutz von Sacred Steel. Also der war der Sänger dann. Und das letzte Codex Epicus ist 2018 erschienen. Und nach 8 Jahren Pause gibt es nun also was Neues von Battle Roar. Im April ist Petrichor über No Remorse als CD und LP erschienen mit neuem Sänger Michael Karasolis. Der hört sich am Anfang vielleicht etwas gewöhnungsbedürftig an, aber mittlerweile finde ich zumindest das Album richtig klasse. Von der Obersetzung ist übrigens nur noch Gitarrist Kostas Tsortsis übrig geblieben. Ihr hört jetzt ein Stück aus dem neuen Battle Roar Album Petrichor. Und zwar den Song Chaos Bane, rund 7 Minuten lang.

Ja, ein toller Epic Metal Song. Battle Roar aus Griechenland waren das, Chaos Bane aus ihrem neuen Album Petrichor. So, jetzt geht's nach Freiburg im Breisgau. Von dort kommen die Power Metaller Kerrigan. Die wurden erst 2020 von Sänger und Gitarrist Jonas Weber und Gitarrist Bruno Schotten gegründet, die beide zusammen auch noch bei der Doom-Band Lone Wanderer aktiv sind. Im gleichen Jahr erschien dann über Fucking Kill Records eine kultige 4-Song-Vinyl-EP in limitierter und handnummerierter Auflage. 204 Stück gibt's davon und ungewöhnlicherweise ist darauf nur eine Seite bespielt. Über High Roller Records ist dann 2022 das Debütalbum Blood Moon erschienen und seit März diesen Jahres gibt's nun Album Nummer 2 mit dem Titel Wayfarer, ebenfalls über High Roller. Neben Weber und Schotten gehören zur Band aktuell noch Bassist Jakob Zeplin, der auch noch bei Lone Wanderer mitspielt, und Drummer Jonathan Döring. Aus diesem neuen Kerrigan-Werk gibt's jetzt hier den Song Blood and Steel.

Blood and Steel von Kerrigan aus Freiburg aus ihrem neuen Album Wayfarer. Jetzt mache ich wieder mal einen Abstecher in die Rock-Metal-Ecke und zwar zur Band HKZ aus der englischen Kleinstadt Bedford. Das liegt zwischen Oxford und Cambridge, nördlich von London. Die wurde schon 2005 unter anderem von Sänger und Bassist Matt Young gegründet, der als einziger von der Urbesetzung auch heute noch dabei ist. Damals in den Nullerjahren waren sie noch ziemlich Power Metal lastig. Gleich 4 EPs sind damals in Eigenregie von HKZ erschienen. Den ersten Longplayer gab es dann 2012, Tabula Rasa. Danach ging es dann mit verstärktem Keyboard-Einsatz mehr an die Prog-Metal-Ecke, nachzuhören auf dem zweiten Album Kairos aus dem Jahr 2014. 2018 und 2023 erschienen in unterschiedlichen Besetzungen noch zwei weitere Alben von HKZ, Invicta und Terra Nova. Und in diesem Jahr waren sie eigentlich fürs Art Rock Festival in Reichenbach angekündigt, haben aber leider aus mir nicht bekannten Gründen abgesagt. Naja, dafür ist im April ein neues Album erschienen und das gleich als Doppel-CD und wie alle HKZ-Alben als Eigenproduktion. Quisma nennt sich das Teil und beinhaltet unter anderem auf beiden CDs jeweils einen Monumentalsong jenseits der 20-Minuten-Grenze. Die beiden sind allerdings eher so Rockrock-lastig. Ihr hört jetzt hier von HKZ aus der Doppel-CD einen kürzeren, etwas härteren Song, und zwar Defiance.

PKZ aus England, Defiance war das, aus ihrer neuen Doppel-CD Charisma und 97 Minuten Prog-Metal und Prog-Rock. Apropos Prog-Rock und Prog-Metal, den könnt ihr hier auf Radio T auch immer am zweiten Montag im Monat zwischen 21 und 22 Uhr hören in der Sendung Bombastisches zur Nacht. Da gibt's dann ab und zu auch Songs mit Überlänge, vielleicht auch demnächst einen von HKZ von dieser Doppel-CD. Jetzt hier Moschclub Doom Metal aus Australien. Devil Electric nennt sich die Band, wurde 2015 in Melbourne gegründet und sie haben mit Pirina O'Brien eine tolle Sängerin in ihren Reihen. 2016 erschienen eine erste Vinyl-Single und eine Vinyl-EP namens The Gods Below. 2017 dann das offizielle Debüt Devil Electric über das Underground-Label Cosmic Artifacts. Und 2022 über das gleiche Label das Album Godless. Seit März diesen Jahres gibt es nun in Eigenregie das dritte Werk mit dem Titel Thalia. Und neben Sängerin O'Brien waren daran beteiligt Gitarrist Christos Athanasias, Drummer Mark van de Beek, die beide schon von Anfang an in der Band spielen, sowie Bassist Nicolas Dumont. Der ist neu bei Devil Electric. Und ihr hört aus dem neuen Album Thalia den Titelsong.

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2: Die Metal-Sendung hier auf Radio C, jeden Dienstag von 21 bis 22 Uhr. Heute mit Neuerscheinungen aus dem Bereich traditioneller Heavy Metal. Zuletzt war das die australische Doom-Metal-Band Devil Electric mit dem Titelsong ihres neuen Albums Thalia. Gibt's als Vinyl oder über Bandcamp. Jetzt geht's nach Kolumbien, von dort, also aus der Hauptstadt Bogotá, kommen die Traditionsmetaller Ultima Batalla. Die vierköpfige Band ist relativ neu in der Szene und sie haben im März, April diesen Jahres ihr selbstbetiteltes Debütalbum als Tape und LP über Fucking Kill Records veröffentlicht. Wer auch mit einem relativ rohen Sound klarkommt, dürfte an dem Album durchaus Gefallen finden. Hier sind Ultima Batalla mit Prisionero de la Noche.

Prisionero de la Noche von Ultima Batalla aus Kolumbien von ihrem selbstbetitelten Debütalbum. Ja, und da wir gerade bei Gesang in der Landessprache sind, jetzt eine Band aus Schweden mit schwedischen Lyrics, und zwar Midnatt. Die vierköpfige Band kommt aus der Kleinstadt Arvika im Westen Schwedens an der norwegischen Grenze und ist seit ca. 5 Jahren aktiv, wobei 3 der 4 Musiker auch noch bei der Power-Metal-Band Command aktiv sind, die mir persönlich aber irgendwie zu sperrig klingen, im Gegensatz zu Midnatt. Nach einem 5-Song-Demo-Tape, übrigens 4 der 5 Songs erschienen auch auf einer Split-LP über Gates of Hell Records, also nach dem Demo-Tape gibt's nun seit März diesen Jahres das erste offizielle Album Skräckfüllt Fortjusning, auf Deutsch schreckliche Freude. Das Ganze ist über Jawbreaker Records erschienen und daraus hört ihr Skuggan, also der Schatten. Wir sind Midnatt.

Ja, Midnatt aus Schweden mit Skuggan vom Debütalbum Skräckfüllt Fortjüssning. Jetzt noch etwas Heavy Rock aus Kanada und zwar von Spell. Die Band aus Vancouver passt in die Sparte Occult Rock oder Psychedelic Hard Rock, der ja seit Ende der Nullerjahre und The Devil's Blood verstärkt angesagt ist. Witch Hazel oder Hellas wären da auf jeden Fall auch noch zu nennen. Und eben Spell, die 2013 von Sänger und Bassist Cem Messmer gegründet wurden, zusammen mit Sänger, Gitarrist und Drummer Al Lester und Gitarrist Graham G., der allerdings Ende der 2010er Jahre ausgestiegen ist, um sich auf seine zweite Band Syrinx zu konzentrieren. Spell haben 2014 eine EP mit dem Titel The Full Moon Sessions veröffentlicht und danach drei Longplayer über Bad Omen Records, For None and All, Opulent Decay und Tragic Magic. Anfang Mai erschien nun ein weiteres Album von Spell über Bad Omen Records, Wretched Heart. Beteiligt waren neben Messmer und Lester die beiden Gitarristen Jeff Black und Gabriel Tenebre. Ich habe einen Song ausgesucht, der sogar einige poppige Elemente enthält, und zwar den Titelsong Wretched Heart. Hier sind Spell.

Richard Hart, der Titelsong des neuen Albums der kanadischen Band Spell. Ja, und das war dann auch schon fast wieder der Moschclub hier auf Radio T. Etwas Zeit bleibt noch, deshalb zum Schluss noch was brandaktuelles. Erst Ende voriger Woche ist das neue Album der kultigen Schweden Tyrann erschienen. Nach Djävulens Music und Besat heißt es nun auf Album Nummer 3 Tyrann Forever, und diesmal sind auch etliche Texte in Englisch verfasst, natürlich mit dem bewährten schwedischen Charme vorgetragen. Daraus hört ihr noch einen Song, und zwar den Opener Born for Hell. Redaktion und Musikredaktion dieser Sendung hatte Andreas Thiemer. Ich bin übrigens im Juni nochmal für euch da, hier im Moschclub am 23.06. Da geht's dann über 30 Jahre zurück zu den vergessenen traditionellen US-Metal-Bands der frühen 90er. Also aus einer Zeit, in der neben Death und Black Metal vor allem Groove Metal und Grunge angesagt waren. Aber es gab sie noch, die Traditionsbands damals. Ich sage Tschüss und wünsche euch noch einen schönen Abend. Und hier sind zum Schluss Tyrann aus Schweden.

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